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1: Bei Bruno Mars zeigt sich Markus von einer ganz anderen Seite.
2: Bruno Mars jetzt mit dem Gute-Laune-Track des Jahres, würde ich sagen. Jahrhunderts. Der Golden Retriever im Song. Da möchte ich auch wie so ein Golden Retriever mit meinem Schwanz wackeln. Also du weißt ja. Nein, nicht mein. Also der hinten.
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1: Es wird heiß bei uns im Norden. Die nächsten Tage werden wirklich sehr warm. Für Bremen und Niedersachsen gilt auch eine Hitzewarnung. Den ganzen Tag scheint die Sonne bei bis zu 32 Grad. Aktuell haben wir in Lockstedt 17 Grad, in Rothenburg 16 Grad.
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1: Eine Sperrung habe ich da für dich. In Bremen ist immer noch die Martini-Straße vom Tiefer bis Brill nach dem Feuerwehreinsatz in beiden Richtungen gesperrt. Das soll heute im Laufe des Tages freigegeben werden. Sobald das der Fall ist, hörst du es natürlich bei uns zuerst. Sonst geht es aber gut aus auf den Straßen. Geblitzt wird auch noch nicht. Unsere kostenlose Hotline für deine Blitzer und Verkehrsupdates ist die 0800 10 22 400.
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1: Genau, 5 Uhr haben wir jetzt. Einen schönen guten Morgen am Mittwoch. Denk dran, jetzt nochmal kurz durchlüften zu Hause, damit du dann alles dicht machen kannst, alles dunkel machen kannst, damit du heute Nachmittag nicht in eine Sauna nach Hause kommst. Und wenn, hast du hoffentlich einen guten Aufguss. Komm gut in den Mittwoch. Hier ist Ray. Where is my husband?

Yes, Swim starten wir in den Mittwoch. Hier ist Energy Bremen. Wir schauen einmal kurz aufs Wetter. Der Mittwoch bringt nur Sonne und auch Hitze bei bis zu 32 Grad. Und noch ein Blick auf die Straßen. In Bremen ist die Martini-Straße vom Tiefer bis Brill nach dem Feuerwehreinsatz immer noch in beiden Richtungen gesperrt. Sonst sieht's aber gut aus. Komm gut in den neuen Arbeitstag. Jetzt mit Apache 207. Hier ist morgen.

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1: Guten Morgen.
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1: Die aktuellen Temperaturen in Olten 16 Grad, in Farel haben wir 17 Grad. Es wird so warm. Maximal 32 Grad sind heute drin. Für die nächsten sonnigen Tage gilt auch eine Hitzewarnung. Dazu scheint heute die ganze Zeit die Sonne, so gut wie ohne Wolken.
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1: Vorsicht bitte auf der A1 Osnabrück Richtung Bremen. Zwischen Wildeshausen West und Wildeshausen Nord liegen Reifenteile. Außerdem habe ich eine Sperrung für dich. In Bremen ist immer noch die Martini-Straße vom Tiefer bis Brill nach dem Feuerwehreinsatz in beiden Richtungen gesperrt. Soll heute aber freigegeben werden. Sobald das der Fall ist, sagen wir dir natürlich Bescheid. Unsere WhatsApp-Nummer für deine Blitzer- und Verkehrsupdates ist die 0173 680 5712. Komm gut in den Mittwochmorgen. Wir haben es jetzt kurz vor halb sechs.

mit Fastboy Beautiful Life starten wir in den Mittwoch. Hier ist Energy Bremen. Ein Blick aufs Wetter kurz. Der Mittwoch wird heiß und sonnig mit bis zu 32 Grad. Das geht schnell diese Woche. Und die neueste Meldung von den Straßen. Vorsicht bitte auf der A1 Osnabrück Richtung Bremen. Zwischen Wildeshausen West und Wildeshausen Nord liegen Reifenteile. Komm gut in den neuen Arbeitstag. Hoffentlich hast du genug zu trinken dabei. Denk dran, immer viel trinken heute. Auch wenn man nicht durstig ist, ganz viel trinken. Es wird wirklich sehr, sehr, sehr, sehr, sehr warm. Und jetzt gibt's noch den perfekten Sound dazu. Ich finde, das ist so einer der Sommerhits, obwohl er gar nicht so richtig nach Sommer schreit. Hier ist Materia mit Kids.

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2: Wir starten in den nächsten sauheißen Tag mit der passenden Playlist. Wenn man dazu tanzt, dann ist das ganze Schwitzen, was man bei dem Wetter macht, gar nicht mehr so schlimm. David Guetta und Jennifer Lopez spielen mit dir mit Save Me Tonight.
3: Bei der Frau frage ich mich immer, wo sie diese Energie hernimmt. Lady Gaga hat auf Doechii angesteckt, Runway auch in der nächsten halben Stunde.
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5: 5:05. Ich bin Finn Riebe, sei freundlieb. Schönen guten Morgen. Wer mit dem Zug heute Morgen zur Arbeit pendelt, muss sich möglicherweise noch auf Verspätungen und Ausfälle einstellen. Der Bahnfunk zwischen Lokführern und Fahrdienstleistern war am Abend ausgefallen. 2 Stunden lang standen alle Züge in Deutschland still. Deutschland und der Rest Europas schwitzen weiter. Die Hitze sorgt für Rekorde und Alarmstufen. Der Deutsche Wetterdienst erwartet heute bis zu 39 Grad. Frankreich erlebte den heißesten Tag und die wärmste Nacht seit Beginn der Wetteraufzeichnungen. Für Belgien und Großbritannien werden weitere Rekorde erwartet. Schulen in Niedersachsen entscheiden selbst, ob es hitzefrei gibt. Das hat Kultusministerin Hamburg gesagt und meint angesichts der Hitzewelle, wenn die Arbeit in Schulen nicht sinnvoll ist, dann ist hitzefrei richtig. Zudem seien alle Prüfungen schon geschrieben. Cristiano Ronaldo schreibt WM-Geschichte. Er hat beim 5:0-Erfolg Portugals gegen Usbekistan einen Doppelpack beigesteuert und ist damit der erste Spieler überhaupt, der in 6 verschiedenen Weltmeisterschaften getroffen hat. Außerdem spielten England Ghana 0:0 und Kroatien Panama 1:0.
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2: Ja, du hast es gerade gehört, es wird heiß bei uns im Norden. Die nächsten Tage werden wirklich sehr, sehr warm. Für Bremen und Niedersachsen gilt auch eine Hitzewarnung. Den ganzen Tag scheint heute die Sonne bei bis zu 32 Grad. Aktuell in Bremen-Findorf 16 Grad, in Schweiburg in der Wesermarsch auch 16.
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3: Auf der A1 in Bremen haben wir schon Stau und Stop-and-Go in beiden Richtungen vor der Baustelle auf der Weserbrücke. Nichts Neues. In Bremen ist die Martini-Straße außerdem immer noch dicht. Vom Tiefer bis zum Brill in beiden Richtungen immer noch der Feuerwehreinsatz. Auch das nichts Neues. Geblitzt wird auf der Hans-Böckler-Straße hier bei uns in Bremen, stadteinwärts beim alten Zollgebäude. Christian, dir vielen Dank fürs Melden. Unsere kostenlose Hotline für deine Blitzer und Verkehrsupdates ist die 0800 10 22 400.

0: Wunderschönen guten Morgen, JC und Gesa, bring dich gut in den Mittwoch. Ich möchte kurz einmal einen großen Shoutout an alle die Menschen geben, die bei diesem Wetter draußen arbeiten müssen.
1: Oh, so also Dachdecker und
0: Dachdecker,
1: so, ne?
0: Dachdecker, also Bauarbeiter, Straßenbau ja auch, hier Landschaftsgärtner, aber natürlich auch Feuerwehr, Polizei, Sunnies, auch alle, die keine Klimaanlage haben. Ich weiß nicht, ob in Krankenhäusern in der Notaufnahme eine Klimaanlage ist, wahrscheinlich nicht. Also echt Shoutout, denkt dran, heute genug zu trinken, ihr seid wirklich absolute Helden. Also alle, die irgendwie heute in der Klima sitzen können, ihr habt's gut.
1: Appreciated das, Leute. Also es haben nicht alle so gut.
0: Ja, schön eincremen und Mütze auf, weil auf dem Kopf Sonnenstich, das macht keinen Spaß. Komm gut in den Mittwoch.

0: zu Hause.
1: Manche spielen Fußball. Will nicht sagen, dass ich da nicht auch schon mal hingefallen bin. Handball ist auch beliebt. Basketball ist, glaube ich, für viele, würde ich jetzt einfach mal so als steile These in den Raum stellen, schon was Besonderes. Ja. Aber was diese Mädels und Jungs hier machen, das kann wirklich keiner toppen.
2: Wir stellen hier immer wieder Menschen vor, die was Außergewöhnliches leisten. Und das hier ist wirklich besonders.
3: Wir sind auch die größte Einrad-Community so in ganz Deutschland, weil wir insgesamt 7 Teams haben und haben auch die mit Abstand jüngsten Spielerinnen der Liga. Das heißt, auch mit 8 Jahren kann man bei uns schon anfangen und Einrad-Hockey spielen.
2: Ja, richtig gehört. Einrad-Hockey. Beim TV Lilienthal wird Einrad-Hockey gespielt. Also wie Eishockey, nur in einer normalen Halle auf Einrädern.
1: Das ist so irre. Aber also es machen Kinder tatsächlich und nicht nur die. Das hat uns Spielerin Janina gesagt.
4: Man kann definitiv in jedem Alter anfangen. Also in der Einrad-Hockey-Liga spielen wir sowieso auch geschlechtsgemischt und auch altersgemischt. Das heißt, da kann letztendlich auch eine komplette Familie mit Oma, Opa, die Eltern und dann noch die Kinder zusammen ein Team gründen. Und dementsprechend, man ist nie zu alt dafür.
1: Das würde ich gerne sehen.
2: Ja.
1: Genau deshalb hat sich Energy Bremen-Reporterin Amira auch mal getraut. Ab aufs Einrad.
5: Maja zeigt mir jetzt, wie man Einrad fährt.
6: Und sie meinte schon, erstmal eine Wand suchen. Richtig und wichtig.
7: Also am einfachsten steigst du auf, wenn du die Pedale ein bisschen hinten hast.
6: Ja. Oh Gott, ich bin mitten auf dem Spielfeld. Ach du Scheiße.
7: Lin, mach mal Torwart.
6: Und so, jetzt. Pass auf hier.
7: Ja.
2: Ich glaube, eine der außergewöhnlichsten Sportarten, die es generell einfach so gibt. Deutschlands größte Einrad-Hockey-Community ist bei uns in Lilienthal.
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0: nach 6. Guten Morgen, hier ist Energy Bremen an deinem Mittwoch. Schau einmal kurz aufs Wetter. Der Mittwoch bringt nur Sonne und Hitze bei bis zu 32 Grad.
1: Längster Stau aktuell A1 in Bremen in beiden Richtungen vor der Baustelle auf der Weserbrücke. 3 Kilometer sind das so im Moment. 3 Kilometer. Auf der B75 in Bremen stadteinwärts stehen sie bei der Tankstelle. Wenn du von Delmenhorst kommst, ist der aktuellste Blitzer.
0: Ich möchte kurz eine kleine Sache ansprechen.
1: Ja.
0: Bei diesem Wetter ist es jetzt, ich möchte einmal kurz an alle Frauen da draußen, vielleicht könnt ihr relaten. Ich hoffe, ich bin nicht die Einzige. Bei diesem Wetter, Achtung, es wird jetzt kurz ein bisschen spicy, schläft man ja gerne mal ohne Klamotten, weil das einfach, man denkt, okay, meine Dachgeschosswohnung, es ist warm, ich möchte jetzt nicht noch irgendwie eine extra, ich mache keine Decke, ich mache keinen Schlafanzug, nichts. So, jetzt ist folgende Problematik. Ich glaube, die Männer können das nicht so nachvollziehen.
1: Ja.
0: Wenn du nachts, wenn du nackig schläfst, so, nenn es mal beim Namen. Wacht noch jemand morgens auf mit der einen Brust irgendwie in Ostholz-Scharmbeck und die andere Brust in Delmenhorst? Also, was soll das? Die eine hängt da irgendwie in Timbuktu, die andere ist irgendwo in den Niederlanden, also von links nach rechts. Ich denke mir jeden Morgen, meine Güte.
1: Aber jetzt technische Frage. Ist das, stört das groß?
0: Ja.
1: Stört das? Okay,
0: also dann. Ich kann mir gut vorstellen, dass Männer das nicht stören würde, wenn die Frau so aufhört.
1: Nein, das meine ich doch gar nicht. Mensch, jetzt komme ich hier wieder rüber wie der lüsterne irgendwer, keine Ahnung.
0: Aber ich dachte nur, das ist mir eine Beobachtung, die mir jetzt so aufgefallen ist bei diesem Wetter, weil irgendwie, wenn du halt nichts anhast, dann flattern die da durch die Gegend. Naja, auf jeden Fall, ich hoffe, du hast alles beisammen und kommst gut in den Tag, obwohl die eine Brust vielleicht irgendwie in Ostholz-Scharmbeck aufgewacht ist und die andere dann am anderen Bettrand, wer weiß.

0: So, alle wach. 9 Minuten vor 6:30 haben wir es in der letzten Juniwoche. Das heißt, noch eine Woche, in der du dir ein neues Traumfahrrad klären kannst.
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2: Ja, und diese Woche ist der natürlich angepasst an die Temperaturen. Was soll's anders sein? Der Sommerhit ist Sean Paul mit Temperature.
0: Geil.
2: Wenn der läuft, direkt anrufen. Genauso hat es auch Saskia aus Dünsen gemacht. Ihre Tochter Leonie will eigentlich mit ihrem Papa Fahrrad fahren. Sein Fahrrad ist aber so alt, dass er sich schämt.
3: Der fährt fast gar nicht mehr Fahrrad.
4: Weißt du was, Leonie? Wir packen euch in den Lostopf für Freitag und mit ein bisschen Glück kriegt dein Papa ein neues Fahrrad von uns.
3: Ja,
5: super cool. Vielen Dank.
0: Das kannst du genauso machen, wenn Sean Paul läuft. Einfach anrufen, ein bisschen Glück in den Lostopf für Freitag um 6:57 rein. Hüppen, alle Infos dazu findest du auch nochmal auf energybremen.de.
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0: hat die Schilder umgedreht.
1: Wer war das?
0: Wer war das? 6.26 Uhr, schönen guten Morgen, hier ist Moin. Energy Bremen. Die Polizei sucht gerade nach Unbekannten, die auf der B73 bei Otterndorf im Landkreis Cuxhaven Tempo 70 Schilder umgedreht haben. Autofahrerinnen und Fahrer konnten dann nicht mehr erkennen, wie schnell sie fahren durften. Gut, eine 7 könnte man wahrscheinlich schon erkennen, aber meinetwegen. Und weil auf der Strecke zur selben Zeit geblitzt wurde, ermittelt jetzt die Polizei, ob es da vielleicht einen Zusammenhang gibt.
1: Ob es den gibt, man weiß es nicht. Noch mehr aus deiner Region gibt's in anderthalb Minuten bei Lars.
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8: Die Wirtschaft im Bundesland Bremen ist im vergangenen Jahr deutlich stärker gewachsen als die deutsche Gesamtwirtschaft. Gute Geschäfte gab es in der Industrie, der Verteidigungswirtschaft, der Luft- und Raumfahrt sowie an den Häfen. Weiter angeschlagen ist nach wie vor die Gastronomie. Das hat Matthias Fonger, der Hauptgeschäftsführer der Handelskammer Bremen, bei der Vorstellung des Jahresberichts 2025 gesagt.
9: Die Kostenentwicklung in der Gastronomie ist so stark, dass vielfach Preise inzwischen genommen werden müssen, die wiederum dann auf die Nachfrage schlagen. Die Gastronomie ist trotz dieser wachsenden Tourismuszahlen in einer doch weiterhin schwierigen Situation.
8: Eine Bankmitarbeiterin aus Bremen-Findorf hat verhindert, dass eine 89-jährige Frau viel, viel Geld verliert. Ein Betrüger hatte sich als Arzt ausgegeben und bei der Seniorin angerufen. Angeblich sei der Sohn der Dame krank und bräuchte ein teures Medikament. Als die 89-Jährige bei der Bank eine große Summe Bargeld dafür abheben wollte, reagierte die Mitarbeiterin sofort und alarmierte die Polizei. Die Beamten ermitteln. Auf die Autofahrerinnen und Autofahrer in Oldenburg kommt eine neue Baustelle zu. Ab Ende des Monats wird am Knotenpunkt Bahnhofsallee Bremer Heerstraße die Fahrbahn saniert. Zuerst wird aus der Bremer Heerstraße eine Einbahnstraße statt auswärts. Ab Mitte Juli ist der betroffene Abschnitt dann komplett gesperrt. Wer zu Fuß oder mit dem Rad unterwegs ist, kommt ohne Probleme an der Baustelle vorbei. News aus deiner Region haben wir wieder in einer Stunde für dich.
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0: Es wird heiß bei uns in Bremen und umzu. Für die nächsten Tage gibt es auch eine Hitzewarnung. Jetzt wird es nämlich richtig hot. Den ganzen Tag wird sonnig mit so gut wie keinen Wolken und bis zu 32 Grad. Die aktuellen Temperaturen in Wolmershausen 17 Grad und in Lemwerda im Kreis Wesermarsch auch 17.
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1: Die üblichen Verdächtigen auf der A1 in Bremen in beiden Richtungen, Stau und Stop and Go vor der Baustelle auf der Weserbrücke und auf der B6 in Bremen in beiden Richtungen vorm Flyover. In Bremen ist außerdem die Martini-Straße immer noch zwischen der ersten Schlachtpforte und dem Brill nach dem Feuerwehreinsatz dicht, gilt in beiden Richtungen. Und geblitzt wird auf der B75 in Bremen stadteinwärts bei der Tankstelle. Nochmal in Bremen auf der Utbremer Straße, wenn du vom Breitenring kommst, in Höhe von Diamant, Händler, CCD Diamant. Und in Bremen auf der Hans-Böckler Straße stadteinwärts beim alten Zollgebäude. Danke an Henne und Christian fürs Melden. Unsere WhatsApp-Nummer für deine Blitzer und Verkehrsupdates ist die 0173 685 712.
0: Wir haben es jetzt 6:30. Hier sind Jessie und Gesa ein.
1: Moin.
0: Wunderschönen guten Morgen.
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0: Halb sieben haben wir es, wollte ich sagen. Jax Jones bei Energy Bremen. Und jetzt gibt es gute Nachrichten für dich von Gesa. Und
1: Hello,
0: es ist sogar ja, genau. Und es ist sogar ein Sequel.
1: Spannend.
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1: Ich habe dir letzte Woche davon erzählt, von den Schwimmabzeichentagen bei uns in Bremen-Niedersachsen. Und diese Aktionswoche war richtig erfolgreich. Die DLRG hat über 13.000 Abzeichen in Deutschland verliehen. Zum Beispiel auch bei uns im Landkreis Friesland in Bockhorn. Da haben allein am Samstag 40 Menschen ihr Seepferdchen Bronze, Silber oder Gold gemacht. Rundum eine sehr erfolgreiche und einfach sehr wichtige Aktion, sodass wir alle sicher um und im Wasser unterwegs sind. Und jetzt viel Spaß beim Schwimmen.
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0: 13 Minuten vor 7, hier ist Energy Bremen.
1: Moin.
0: Rein geht's in den nächsten heißen Tag. Wir schauen einmal kurz aufs Wetter. Der Mittwoch wird, wie gesagt, heiß und sonnig mit bis zu 32 Grad.
1: Längster Stau aktuell A1 Osnabrück Richtung Bremen. 4 Kilometer vor der Baustelle auf der Weserbrücke. Und der aktuellste Blitzer in Bremen auf der Utbremer Straße, wenn du vom Breitenweg kommst, vorm Utbremer Tunnel.
0: Ich kann ja mal kurz verraten, ich fliege am Samstag in den Urlaub.
1: Und Gemeinheit.
0: Eine Sache, die da ganz, ganz essentiell ist, ist die perfekte Urlaubs-Playlist sich zusammenzustellen. Das, was ich dann stundenlang on repeat am Pool höre oder am Strand.
1: Der gehört dazu.
0: Auf jeden Fall, das ist der erste Song, den ich da reingepackt habe. Another mit Talk to You, weil ich glaube, nichts klingt diesen Sommer so sehr nach Sonne, Strand, Meer, Sonnencreme und vielleicht der erste Sonnenbrand des Jahres. Hier ist Another mit Talk to You bei Energy Bremen. Einen wunderschönen guten Morgen.

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10: In der nächsten Stunde starten wir mit den schönsten Bläsern, die du heute hören wirst.
11: Der klingt so sommerlich, ne?
10: Oder kann man auch mal, da, gute Bläser. Feiern und sollten spielen dir mit, versprich mir.
11: Da möchte ich am liebsten immer ein Feuerzeug rausholen irgendwie. American Girls von Harry Styles, ich finde ihn so schön.
10: Ist ja auch sehr schön. Also, der Mann. Nein, auch der Song.
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13: 5:07. Ich bin Finn Riebe, sei freundlieb. Schönen guten Morgen. Pendler müssen heute Morgen bei der Bahn noch mit Ausfällen und Verspätungen rechnen. Der Bahnfunk zwischen Lokführern und Fahrdienstleistern war am Abend bundesweit ausgefallen. Warum, weiß man noch nicht. 2 Stunden lang konnten Züge in ganz Deutschland nicht fahren. Die jetzt offiziell vorgestellten Ideen zur Rentenreform stoßen vielerorts auf positive Reaktionen. Auch Sozialverbände, Wirtschaft und Opposition können dem Paket im Großen und Ganzen etwas abgewinnen. Etwa beim Anstieg des Eintrittsalters werden aber noch Nachbesserungen gefordert. Bremen steckt mehr Geld in den Ganztag an Grundschulen. Der Senat hat dafür gut 5 Millionen Euro freigegeben. Das Geld fließt in 11 Maßnahmen an verschiedenen Standorten. Geplant sind mehr Ganztagsflächen, bessere Küchen und neue Speiseräume. Bei der Fußball-WM steht Kolumbien nach einem 1:0-Sieg gegen die Demokratische Republik Kongo vorzeitig in der K.O.-Runde. Außerdem spielten Kroatien Panama 1:0, England Ghana 0:0 und Portugal Usbekistan 5:0.
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10: Die aktuellen Temperaturen in Bremen-Walle 19 Grad, in Dötling im Kreis Oldenburg haben wir 18 Grad. Es wird wirklich so, so warm. Maximal 32 Grad sind heute drin. Für die nächsten sonnigen Tage gilt auch eine Hitzewarnung. Dazu scheint heute die ganze Zeit die Sonne, so gut wie ohne Wolken.
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11: Die üblichen Verdächtigen erstmal die A1 in Bremen in beiden Richtungen Stau und Stop and Go vor der Baustelle auf der Weserbrücke und die B6 in Bremen in beiden Richtungen Stop and Go zwischen der Stefanibrücke und der A27. Dann die B75 Delmenhorst Richtung Bremen, eigentlich auch nichts Neues. 4 Kilometer aktuell zwischen Delmenhorst, Stickgras und Huchting. Und in Bremen ist die Martini-Straße nach wie vor dicht in beiden Richtungen zwischen der ersten Schlachtpforte und dem Brill. Geblitzt wird's auf der B75 in Bremen stadteinwärts bei der Tankstelle. In Bremen auf der Utbremer Straße, wenn du vom Breitenweg kommst, da stehen sie vorm Utbremer Tunnel und auf der Hans-Böckler-Straße in Bremen stadteinwärts beim alten Zollgebäude. Henne Christian, vielen Dank fürs Melden. Unsere kostenlose Hotline für deine Blitzer und Verkehrsupdates ist die 0800 10 22 400.

0: Hier sind JC und Gesa. Ganz schnell, nicht drüber nachdenken. Welche Soße ist die beste auf dem Eis?
1: Hollandaise.
0: Wie bitte?
1: Ich war überfordert. Erdbeer.
0: Hollandaise. Aber um ehrlich zu sein, don't knock it till you try it. Also vielleicht heute mal ein Eis mit Hollandaise. Wahnsinnig, eine sehr gute Antwort. Hollandaise auf dem Eis.

0: Wir kriegen heute bis zu 32 Grad. Boah. Holy Guacamole. 4 Minuten nach 7 hier ist Energy Bremen. Die Sonne knallt. Wir sind am Schwitzen. Gut, dass wir da aus aktuellem Anlass einen Reminder haben, viel zu trinken.
1: Dehydration Break ist es nämlich, gerade bei der WM. Sorgt ja dafür, dass die Fußballer genug trinken, aber nicht nur Sportler sollten das machen. Energy Bremen Reporter Freddy ist als Schiri draußen unterwegs. Jetzt gibt's Trinkpause.
2: Hydration Break. Wann habt ihr zuletzt was getrunken, Freunde?
3: Vor 10 Minuten.
4: Heute früh.
3: Ungefähr vor einer halben Stunde.
5: Letzte Woche.
2: Ja, davon gibt's von mir erstmal rot. Das geht ja gar nicht. Pass auf, ich habe hier eine Flasche für euch. Nimm mal einen Schluck. Hydration Break machen wir jetzt gemeinsam. Prost. Okay. Ich gebe noch 3 Sekunden, dann ist die Flasche auch leer. 3, 2, 1. Die ist tatsächlich leer. Ich glaub's nicht. Wie hat sich das angefühlt?
4: Super. Bestens. Wunderbar. Gott.
6: Erfrischend.
2: Und ab jetzt regelmäßig trinken bitte, ja?
5: Ja, Sir. Machen wir so. Danke.
2: Ich würde sagen, Gesa, JC, jetzt seid ihr dran mit einem kleinen Hydration Break bei euch im Studio.
0: Ich finde, das erklingt sehr ernst.
1: Ich wollte gerade sagen, der Mann ist ja der geborene Schiedsrichter. Ja. Also der strahlt ja richtig Autorität aus. Ja, wenn das so ist,
0: okay,
1: dann...
0: Dann sollten wir jetzt... Wir haben jetzt 2 Minuten 20 Zeit bei Feiern und Deuten, dass wir jetzt ein bisschen was trinken, okay?
1: Das machen wir.
0: Machen wir so.
7: Versprich

0: Morgen am Mittwoch. Hier ist Energy Bremen. Wir schauen einmal kurz aufs Wetter. Der Mittwoch bringt nur Sonne und Hitze bei bis zu 32 Grad.
1: Längster Stau aktuell: A1 Osnabrück Richtung Bremen. 5 Kilometer vor der Baustelle auf der Weserbrücke. Und der aktuellste Blitzer in Bremen auf der Utbremer Straße. Vom Breitenweg kommt vom Utbremer Tunnel.
0: Komm gut in den Mittwoch. Jetzt mit neuer Musik von Harry Styles. Hier ist American Girls. Schönen guten Morgen.
1: Moin.

0: Daddy Yankee geht's durch den Mittwoch. Hier ist Energy Bremen, 18 Minuten nach 7. 32 Grad sind heute auf dem Thermometer. Und da habe ich so ein bisschen die Befürchtung, dass, so wie wenn irgendein Wetterphänomen eintritt, die Leute rennen zum Baumarkt.
1: Lauft nicht, rennt.
0: Rennt. Ventilatoren, Pools, also so Schwimmbecken und sowas. Alle ausverkauft. Ich weiß noch, im Winter, als wir diesen Schneeeinbruch hatten, waren die Schlitten ja auch alle weg.
1: Stimmt.
0: Jetzt die Frage. Kriegen wir noch einen Pool irgendwo? Energy Bremen Reporterin Bele. Hallo, du hast dich gekümmert.
1: Guten Morgen.
2: Morgen.
0: Ja. Wie sieht's aus bei den Baumärkten bei uns?
1: Pools? Ja, nein?
2: Ja. Oh, alles gut, der Sommer ist gerettet. Es gibt noch Pools in Bremen und umzu. Wir haben mal ein paar Baumärkte abgeklappert und es gibt, also mir wurde gesagt, Pools sind noch palettenweise, Wortlaut. Da, also ich glaube, Bremen ist gut gerüstet. Das Einzige, was ein bisschen knapp werden könnte, du hast es eben schon kurz gesagt, Klimaanlagen und Ventilatoren sind wohl momentan sehr, sehr gefragt. Ja, wer könnte es den Leuten verübeln bei dem Wetter, ne?
0: Ja, das stimmt wohl. Aber wenn ich die Option habe, in so einem kleinen Kinderpool zu liegen und die ganze Zeit irgendwann schrumpelig zu sein, mache ich, glaube ich, lieber das, als mir eine teure Klimaanlage zu kaufen.
1: Das ist tatsächlich sehr, sehr gut.
2: Ich glaube, da wirst du auch eher gekocht in diesen Pools als eine Abkühlung.
0: Nee. Da muss einfach nur jemand die ganze Zeit Eiswasser nachfüllen. Also Pools sind auch reichlich da. Genießt das Wetter heute, ob im Kiddie-Pool oder mit der Klimaanlage. Dankeschön, Bele, fürs Kümmern.
1: Danke.
0: Kaufst du jetzt auch einen für uns? Oder?
2: Ja, hier schön fürs Büro.
1: Ach, so wird hier mit den Volos umgegangen. Ne? Komm raus, Pool kaufen.

0: manche Dinge verjähren nicht ganz so schnell. 7:25 Uhr, hier ist Energy Bremen. Schönen guten Morgen.
1: Moin.
0: Dieser 31-jährige Bremer dachte wohl, dass er inzwischen krass über die Sache gewachsen war. Der Mann war vor 5 Jahren wegen Körperverletzung verurteilt worden, ist die Strafe aber nie angetreten. Jetzt ist er mit einem Flug aus Kroatien in Bremen gelandet und konnte dann die Qual der Wahl. Entweder er zahlt jetzt eine Strafe von so 2000 Euro oder er geht für 4 Monate ins Gefängnis. Ja, der Mann hat lieber gezahlt und blieb dann auf freiem Fuß.
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1: Endlich fertig. Am Sodenmattsee in Bremen-Huchting ist die neue Skateanlage eröffnet worden. Bausenatorin Özlem Ünsal ist so stolz auf das Projekt, dass sie die Einweihung direkt persönlich übernommen hat. Auf über 400 Quadratmetern gibt's Rampen und Elemente für Anfänger und Profis. Es gibt eine Graffiti-Wand, Bänke und einen überdachten Unterstand. Die neue Anlage hat rund 700.000 Euro gekostet, finanziert vor allem aus dem Förderprogramm Soziale Stadt. Autofahrerinnen und Autofahrer müssen demnächst mehr Zeit auf dem A1-Zubringer Arsten einplanen. Ab Anfang Juli will die Autobahn GmbH da nämlich die Fahrbahn sanieren. Das betrifft rund 2 Kilometer zwischen der Anschlussstelle Arsten und Kattenturmer Heerstraße. Während der Bauarbeiten wird der Verkehr über die Gegenfahrbahn geführt. Dann gibt's pro Richtung also nur noch eine Spur. Geplant sind auch Vollsperrungen in der Nacht. Losgehen soll es in der Nacht von Samstag auf Sonntag am übernächsten Wochenende. Ferit Nassiri heißt der neue Headcoach der Eisbären Bremerhaven. Der Basketball-Zweitligist hat den 37-Jährigen jetzt offiziell vorgestellt. Er folgt auf Steven Esterkamp. Nassiri ist schon seit über 10 Jahren als Basketballtrainer tätig, sagt Baskets Geschäftsführer Max Melching.
11: Ferit ist ein fantastischer Coach mit ganz viel Erfahrung, kommt aus Belgien, hat dort mehrmals als Headcoach gearbeitet, in Belgien, in Holland, war in Dänemark und hat die letzten 4 Jahre in der BBL gecoacht, davon 3 Jahre bei Oldenburg und war dann das letzte Jahr in Braunschweig und wird jetzt den Schritt zu uns an die Nordsee gehen. Im Gespann mit Davide Botinelli wird das unser Coaching-Duo für die Zukunft sein.
1: News aus deiner Region haben wir wieder in einer Stunde für dich.
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0: Es wird heiß bei uns in Bremen und umzu. Für die nächsten Tage gibt's auch eine Hitzewarnung. Jetzt wird's nämlich richtig hot. Den ganzen Tag wird sonnig mit so gut wie keinen Wolken und bis zu 32 Grad. Die aktuellen Temperaturen in Huckelriede 19 Grad und in Pennigbüttel im Kreis Osterholz auch 19.
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1: Die üblichen Verdächtigen. Verdächtigen.
0: Hat's schon einen heute Morgen.
1: Ich
12: wünschte, es wäre so. Auf der A1 in Bremen haben wir in beiden Richtungen 5 Kilometer Stau und Stop and Go vor der Baustelle auf der Weserbrücke. Auf der A27 Bremen Richtung Bremerhaven 2 Kilometer vor der Baustelle in Wulsdorf. Und auf der B75 B6 Delmenhorst Richtung Bremen ist der längste Stau. Es sind 9 Kilometer Stau und Stop and Go zwischen Delmenhorst Stickgras und dem Flyover in Bremen-Walle. In Bremen ist außerdem die Martini-Straße immer noch in beiden Richtungen dicht, zwischen der ersten Schlachtpforte und dem Brill. Geblitzt wird auf der B75 in Bremen stadteinwärts bei der Tankstelle. In Bremen auf der Utbremer Straße, wenn du vom breiten Weg kommst, stehen sie vorm Utbremer Tunnel. Und auf der Hans-Böckler Straße in Bremen stadteinwärts beim alten Zollgebäude. Henne Christian, vielen Dank euch fürs Melden. Unsere WhatsApp-Nummer für deine Blitzer- und Verkehrsupdates ist die 0173 685 71 685
0: mein Gott.
12: 712. Irgendwie ist die Zunge nicht da, wo sie sein will.
0: Hast ja. Es ja geschafft. Jason und Gesa sind hier. Halb acht ist es. Guten Morgen.
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0: 19.37 Uhr. Guten Morgen,
1: Moin.
0: Hier ist Energy Bremen am Mittwoch. Wir machen einmal einen kurzen Location-Wechsel. Und zwar gehen wir jetzt in die Küche und kochen einen Mega-Hit. Einen richtig geilen Song. Ich habe hier ein paar Sachen vorbereitet.
1: Ja.
0: Muss ja alles, ne, vorher

0: dieser Frau.
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2: Oha.
0: Tate McRae. Die bringt so ein bisschen Spice mit rein. Aber dann machen wir das Ganze ein bisschen abgemildert, weil wir befinden uns in diesem Land. Tate McRae, typische Vocals und Großbritannien.
2: Ja, okay.
0: Das zusammengewürfelt.
2: Jetzt wird ein Gericht draus so langsam.
0: Mach das hier.
2: Geil.
0: Haben nämlich gekocht, im wahrsten Sinne. Leak It. Ich finde, das klingt total so, als hätte Tate McRae da im Studio so ein bisschen ihre Magie verbreitet.
2: Ich habe Hunger auf den Song jetzt. Also
0: gut, dass er schon angerichtet ist.
2: Ja.
0: Gar kein Problem. Jetzt für JC, weil er so großen Hunger hat. Aber auch für dich zum Start Mittwoch. Hier ist Flo mit Leak It bei Energy Bremen.

0: Minuten vor 8. Guten Morgen.
1: Moin.
0: Hier ist Energy Bremen an deinem Mittwoch. Wir schauen einmal kurz aufs Wetter. Der Mittwoch wird heiß und sonnig mit bis zu 32 Grad.
1: Längster Stau aktuell B75 B6, Delmenhorst Richtung Bremen. Es sind 9 Kilometer zwischen Delmenhorst Stickgras und dem Flyover hier bei uns in Bremen-Walle. Apropos Bremen-Walle, aktuellster Blitzer. Bremen-Ud-Bremer Straße vom Breitenweg kommt vorm Ud-Bremer Tunnel.
0: Du hast es gerade gesagt, 9 Kilometer Stau an alle, die jetzt da gerade im Auto sitzen und sich denken, boah. Es ist warm. Wir machen mal kurz eine kleine, du musst dich darauf einlassen, einmal kurz mitmachen. Ich mache hier jetzt mal metaphorisch ein paar Eiswürfel in dein Glas.
1: Das ist eins der geilsten Geräusche, die der Sommer zu bieten hat. Wenn man das, jetzt stell dir vor, du stehst zu Hause nach Feierabend bei dir und klimperst da so ein paar Dinger bei dir ins Glas rein und dann eine kalte Cola obendrauf.
0: Und dann für alle, die jetzt irgendwie die Lüftung anhaben, guck mal hier.
1: Oh, stark.
0: Und den Ventilator an. Ich glaube, so schaffen wir es durch den Tag, wenn wir einfach aufeinander Acht geben und immer schön den Ventilator anmachen. Oh, ist das herrlich. Komm gut in den Mittwoch. Hier ist Tiffany Harris.
1: Moin.
0: Guten Morgen.

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1: Beides. Aber noch nicht.
2: Möglicherweise.
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1: In der nächsten halben Stunde tun wir erstmal was für alle, die ein bisschen in Erinnerung schwelgen möchten, würde ich sagen. Ich finde, so klingt der Song auf jeden Fall. Neu von Taylor Swift. I Knew It. I Knew You spielen wir dir.
2: Heute beides Riesenstars. Vor 10 Jahren war es so der neue Shit irgendwie. Nicki Minaj, Justin Bieber, Beauty and a Beat auch gleich.
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4: 5:08. Ich bin Finn Riebe, sei freundlieb. Schönen guten Morgen. Wer mit dem Zug heute Morgen zur Arbeit pendelt, muss sich möglicherweise noch auf Verspätungen und Ausfälle einstellen. Der Bahnfunk zwischen Lokführern und Fahrdienstleistern war am Abend ausgefallen. 2 Stunden lang standen alle Züge in Deutschland still. Schulen in Niedersachsen entscheiden selbst, ob es hitzefrei gibt. Das hat Kultusministerin Hamburg gesagt und meint angesichts der Hitzewelle, wenn die Arbeit in Schulen nicht sinnvoll ist, dann ist hitzefrei richtig. Zudem seien alle Prüfungen schon geschrieben. Mit einem ungewohnt entschlossenen Auftritt hat die Bundesregierung die Rentenreformpläne vorgestellt. Nach dem eher flach gefallenen Herbst der Reformen könnte also eins der ganz großen Projekte umgesetzt werden. Dadurch könnte Schwarz-Rot wieder Vertrauen aufbauen, sagte uns der Zukunftsforscher Ulrich Reinhardt. Kolumbien hat sich bei der Fußball-WM mit einem 1:0 gegen die Demokratische Republik Kongo vorzeitig für die K.O.-Runde qualifiziert. In der Gruppe hat außerdem Portugal 5:0 gegen Usbekistan gewonnen. England-Ghana endete 0:0, Panama unterlag Kroatien 0:1.
1: Es wird heiß bei uns im Norden. Die nächsten Tage werden wirklich sehr warm. Sauna-Vibes so ein bisschen in Bremen und Niedersachsen. Es gilt auch eine Hitzewarnung. Den ganzen Tag scheint die Sonne bei bis zu 32 Grad. Aktuell in Bremen-Strom 21 Grad. In Geestland im Kreis Cuxhaven 20 Grad.
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2: Auf der A1 Osnabrück Richtung Bremen 6 Kilometer Stau vor der Baustelle auf der Weserbrücke. Auch in der Gegenrichtung dauert es länger. Auf der A27 Bremen Richtung Bremerhaven 3 Kilometer Stau zwischen Bremerhaven Süd und Geestemünde. Und der längste Stau aktuell auf der B75 B6 Delmenhorst Richtung Bremen. Es sind 10 Kilometer zwischen Delmenhorst-Stickgras und dem Flyover hier bei uns in Bremen-Walle. Geblitzt wird auf der B75 stadteinwärts bei der Tankstelle stehen sie. In Bremen auf der Utbremer Straße, wenn du vom Breitenweg kommst, da wird vorm Utbremer Tunnel geblitzt. Und in Bremen noch ein Blitzer auf der Hans-Böckler-Straße stadteinwärts beim alten Zollgebäude. Danke an Henne und Christian fürs Melden. Unsere kostenlose Hotline für deine Blitzer und Verkehrsupdates ist die 0800 10 22 400.

0: es. Einen schönen guten Morgen.
1: Moin.
0: Jaycee und Gesa bringen dich in diesen 32 Grad Mittwoch. Denk dran, heute genug zu trinken. Und zum Frühstück ist heute auch ein Eis erlaubt. Die Erlaubnis hast du offiziell von uns jetzt bekommen. Einfach mal, wenn du bei der Arbeit ankommst, kurz reinbeißen.
1: Soll ich gleich zum Kühlschrank? Weil wir haben, sicher, Flutschfinger und alles.

0: Quizfrage. Um welchen Sport geht's hier?
1: Ja, hinfallen gehört zum Sport dazu. Das passiert im Training oft, aber eine schlimme Verletzung hatte ich noch nie. Ab und an hat man mal einen blauen Fleck, aber das ist wirklich das Einzige. Und ich kenne auch keine weiteren größeren schlimmen Verletzungen im Einradhockey. Also wirklich ein sehr verletzungsarmer Sport.
0: Ja, ich glaube, du kommst da aber nicht ganz so drauf. 4:08.
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3: Also Fußball ist, glaube ich, ziemlich populär.
0: Mhm.
3: Handball machen wahrscheinlich auch noch relativ viele.
0: Ja, stimmt.
3: Ich glaube, bei Basketball wird es dann schon ausgefallen. Es gibt nicht mehr viele, die das machen. Und was diese Mädels und Jungs hier tun in ihrer Freizeit, das kann keiner toppen.
0: Wir stellen hier immer wieder Menschen und Vereine vor, die was Außergewöhnliches leisten. Und ich finde, das hier ist wirklich sehr besonders.
1: Jo. Wir sind auch die größte Einrad-Community so in ganz Deutschland, weil wir insgesamt 7 Teams haben und haben auch die mit Abstand jüngsten Spielerinnen der Liga. Das heißt, auch mit 8 Jahren kann man bei uns schon anfangen und Einradhockey spielen.
0: Ja, beim TV Lilienthal wird Einradhockey gespielt.
3: Krass.
0: Einradfahren ist ja an sich schon schwer, aber die packen auch noch mal ein bisschen Hockey drauf. Also wie Eishockey, nur halt in der Halle auf Einrädern.
3: Und da denke ich mir so, eigentlich musst du es ja als Kind schon lernen, Einradfahren. Mhm. Aber Spielerin Janina hat uns erzählt, dass auch so Leute wie wir zum Beispiel mit Ende 20, Anfang 30 das noch lernen können.
4: Man kann definitiv in jedem Alter anfangen. Also in der Einradhockey-Liga spielen wir sowieso auch geschlechtsgemischt und auch altersgemischt. Das heißt, da kann letztendlich auch eine komplette Familie mit Oma, Opa, die Eltern und dann noch die Kinder zusammen ein Team gründen. Und dementsprechend, man ist nie zu alt dafür.
0: So, Oma, ab aufs Einrad.
3: Deshalb hat sich, das ist ein gutes Stichwort, Energy Brim Reporterin Amira auch mal getraut und ist aufgestiegen.
5: Maja zeigt mir jetzt, wie man Einrad fährt. Und sie meinte schon, erstmal eine Wand suchen. Richtig und wichtig.
6: Also am einfachsten steigst du auf, wenn du die Pedale ein bisschen hinten hast.
5: Ja. Huch. Oh Gott, ich bin mitten auf dem Spielfeld. Ach du Scheiße.
6: Lin, mach mal Torwart.
5: Und so, jetzt. Pass auf hier.
6: Ja!
5: Tor! Tor!
0: Eine der außergewöhnlichsten Sportarten, die es wahrscheinlich so gibt. Deutschlands größte Einrad-Hockey-Community ist hier bei uns um die Ecke in Lilienthal.
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0: Moin!
1: Guten Morgen, hier ist Energy Bremen. Wir schauen einmal kurz aufs Wetter heute. Der Mittwoch bringt nur Sonne und Hitze bei bis zu 32 Grad.
2: Auf die Straßen gucken wir auch. Längster Stau B75, B6, Delmenhorst Richtung Bremen. Es sind 11 Kilometer zwischen Delmenhorst, Stickgras und dem Flyover in Bremen-Walle. Aktuellster Blitzer in Bremen auf der Utbremer Straße, wenn du vom Breitenweg kommst. Da stehen sie vorm Utbremer Tunnel.
1: Ich finde es immer schön, wenn ich hier so kleine... jetzt einfach so kleine Sachen anpflanze und so langsam über die Zeit meine Arbeitskollegen das dann so ernten und sagen, ah ja, da hast du ja recht.
2: Es trägt Früchte, was du sagst. Also bei diesem Track hier meintest du ja vorhin, da ist es so ein bisschen in Erinnerung schwelgen und
1: ja,
2: so.
1: Richtig.
2: Ich habe das neulich auch schon gefühlt, als ich den gehört habe, Taylor Swift mit I Knew It, I Knew You, nämlich Kindheitserinnerungen.
1: Ja, und passt gut.
2: Ich bin wieder 7 und springe im Hochsommer bei meinen Eltern durch einen Rasensprenger.
1: Ich finde das ein sehr schönes Bild. Hoffentlich hast du das jetzt auch im Kopf. Ich finde, das löst dieser Song wirklich aus. Ganz neu von Taylor Swift, das ist I Knew It, I Knew You bei Energy Bremen. 7:45, guten Morgen.
2: Moin.

0: den Tag startet, da ist man ja jetzt schon schweißgebadet. 8:22 Uhr. Schönen guten Morgen, hier ist Energy Bremen. Es ist wieder soweit, Leute. Hydration Break. Diese Worte hören wir aktuell sehr oft bei der Fußballweltmeisterschaft. Aber
1: stimmt.
0: Bei 32 Grad ist das heute auch bei uns gerechtfertigt, würde ich sagen.
1: Ja, Energy Bremen-Reporter Freddy ist draußen als Schiri unterwegs. Für uns alle gibt's jetzt eine Trinkpause.
2: Hydration Break. Wann habt ihr zuletzt was getrunken, Freunde?
3: Vor 10 Minuten.
4: Heute früh.
5: Ungefähr vor einer halben Stunde.
3: Letzte Woche.
2: Ja, davon gibt's von mir erstmal rot. Das geht ja gar nicht. Pass auf, ich habe hier eine Flasche für euch. Nimm mal einen Schluck. Hydration Break machen wir jetzt gemeinsam. Prost.
3: Okay. Ich gebe noch 3 Sekunden, dann ist die Flasche auch leer. 3, 2, 1. Die ist tatsächlich leer. Ich glaub's nicht. Wie hat sich das angefühlt?
4: Super. Bestens. Wunderbar. Erfrischend.
2: Und ab jetzt regelmäßig trinken bitte, ja?
4: Ja, ei, Sir. Machen wir so. Danke.
2: Ich würde sagen, Gesa, JC, jetzt seid ihr dran mit einem kleinen Hydration Break bei euch im Studio.
1: Ei, ei, Sir.
0: Ei, ei, Chef.
1: Warte.
0: Okay, JC legt los. Jetzt einen Schluck trinken. Alles klar.

0: besten Songs, den Ed Sheeran, glaube ich, je gemacht hat, finde ich. Beautiful People zusammen mit Khalid.
1: Es ist auch dieser Vibe, ne? Also wirklich so späte Sommernächte in der Stadt. Ich fühle das richtig bei dem Song.
0: Ja, jetzt kann ich keine gute Überleitung mehr leider machen. Außer du möchtest einmal kurz singen.
1: Wer hat an dem Schild gedreht?
0: Grandios, hier ist der Energy Bremen 826. Die Polizei sucht aktuell nach Unbekannten, die auf der B73 bei Otterndorf im Landkreis Cuxhaven Tempo 70 Schilder umgedreht haben. Autofahrerinnen und Fahrer konnten nicht mehr erkennen, wie schnell sie fahren durften. Hm. Und weil auf der Strecke zur selben Zeit geblitzt wurde, ermittelt die Polizei jetzt, ob es vielleicht einen Zusammenhang gibt.
1: Kombiniere. Noch mehr aus deiner Region in anderthalb Minuten bei Lars.
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5: Die Wirtschaft im Bundesland Bremen ist im vergangenen Jahr deutlich stärker gewachsen als die deutsche Gesamtwirtschaft. Gute Geschäfte gab es in der Industrie, der Verteidigungswirtschaft, der Luft- und Raumfahrt sowie an den Häfen. Weiter angeschlagen ist nach wie vor die Gastronomie. Das hat Matthias Fonger, der Hauptgeschäftsführer der Handelskammer Bremen, bei der Vorstellung des Jahresberichts 2025 gesagt.
6: Die Kostenentwicklung in der Gastronomie ist so stark, dass vielfach Preise inzwischen genommen werden müssen, die wiederum dann auf die Nachfrage schlagen. Die Gastronomie ist trotz dieser wachsenden Tourismuszahlen in einer doch weiterhin schwierigen Situation.
5: Eine Bankmitarbeiterin aus Bremen-Findorf hat verhindert, dass eine 89-jährige Frau viel, viel Geld verliert. Ein Betrüger hatte sich als Arzt ausgegeben und bei der Seniorin angerufen. Angeblich sei der Sohn der Dame krank und bräuchte ein teures Medikament. Als die 89-Jährige bei der Bank eine große Summe Bargeld dafür abheben wollte, reagierte die Mitarbeiterin sofort und alarmierte die Polizei. Die Beamten ermitteln. Auf die Autofahrerinnen und Autofahrer in Oldenburg kommt eine neue Baustelle zu. Ab Ende des Monats wird am Knotenpunkt Bahnhofsallee Bremer Heerstraße die Fahrbahn saniert. Zuerst wird aus der Bremer Heerstraße eine Einbahnstraße statt auswärts. Ab Mitte Juli ist der betroffene Abschnitt dann komplett gesperrt. Wer zu Fuß oder mit dem Rad unterwegs ist, kommt ohne Probleme an der Baustelle vorbei. News aus deiner Region haben wir wieder in einer Stunde für dich.
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7: Es wird heiß bei uns in Bremen und umzu. Für die nächsten Tage gibt es auch eine Hitzewarnung. Jetzt wird es nämlich richtig hot. Den ganzen Tag wird sonnig mit so gut wie keinen Wolken und bis zu 32 Grad. Die aktuellen Temperaturen in Strom 22 Grad und in Kirchlinteln im Kreis Verden auch 22.
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8: Auf der A1 in Bremen in beiden Richtungen immer noch 7 Kilometer Stau vor der Baustelle auf der Weserbrücke. Auf der A27 Bremen Richtung Bremerhaven 3 Kilometer zwischen Bremerhaven Süd und Geestemünde und der längste Stau B75 B6 Delmenhorst Richtung Bremen. 11 Kilometer Stop and Go zwischen Delmenhorst Stickgras und dem Flyover. Auf der B75 in Bremen wird geblitzt. Statt einwärts stehen sie bei der Tankstelle. Auf der Utbremer Straße vom Breitenweg kommend in Bremen wird vorm Utbremer Tunnel geblitzt. Und noch ein Blitzer in Bremen auf der Hans-Böckler Straße. Statt einwärts beim alten Zollgebäude. Unsere WhatsApp-Nummer für deine Blitzer- und Verkehrsupdates ist die 0173 680 5712.
7: Wir haben es jetzt 8:30, kommen gut in den Mittwoch. JC und Gesa sind hier.
8: Moin.
7: Wir sind schon in der letzten Juniwoche. Das heißt, ein Teil wollen wir gerne noch an dich raushauen.
9: Weil um einen der

0: mal auf energybremen.de.
1: Ich sag mal so, es kann jederzeit soweit sein und vielleicht ist dieses jederzeit auch schon
0: sehr
1: bald.
0: Nah.
1: Also auf Sean Paul achten mit Temperature.

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0: mit Golden zum Start in deinen Mittwoch.
1: Moin.
0: 8:47 Uhr, hier ist Energy Bremen. Das hat auch einen guten so einen Takt, glaube ich, um Fahrrad zu fahren.
2: Volle Pulle.
0: Ich weiß nicht, wie man den Takt nennt, aber es klingt auf jeden Fall, als wäre es gut, um zu strampeln.
2: Gute Energy.
0: Jetzt deine Chance auf ein neues Fahrrad.
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0: Diese Woche achtest du auf dieses Brett hier. Wenn es schon so heiß wird, dann müssen wir metaphorisch auch ein bisschen die Temperaturen anziehen. Sean Paul mit Temperature ist dein Sommerhit.
2: Auch einer zum gut nebenher strampeln auf dem Fahrrad.
0: Ja.
2: Merle aus Achim hat ganz genau hingehört, ist jetzt schon bei uns in der Show. Wir haben gehört, du hattest gestern Geburtstag.
4: Ja, genau.
0: Da müssen wir ganz kurz einmal ein bisschen cringe.

0: dankt euch.
1: Gerne.
2: Das musste jetzt einmal kurz sein. 20 bist du geworden?
0: Ja, genau.
2: Und lass mich raten, du möchtest gerne ein Fahrrad zum Geburtstag haben.
0: Ah, natürlich.
2: Wie sieht es denn fahrradtechnisch bei dir gerade so aus? Warum möchtest du das Summerbike haben?
0: Naja, bei dem Wetter kann man super schön Fahrrad fahren. Und also ich finde, mit 20 kann man auch mal ein schickes Fahrrad haben und eine Fahrradtour machen.
2: Komm mal.
3: Auf jeden
2: Klingt
3: Fall.
2: Nach einem Statement. Vielleicht können wir dir ja ein verspätetes Geburtstagsgeschenk am Freitag machen. Du hüpfst auf jeden Fall bei uns in den Lostopf und vielleicht hören wir uns am Freitag.
0: Super, vielen Dank. Ich freue mich.
3: Gerne,
2: sehr
3: gerne.
2: Gern. Genießt das Wetter heute. Hab einen schönen Tag.
0: Den wünsche ich euch auch.
2: Dankeschön, Merle. Und es kann jederzeit wieder soweit sein. Wenn Jean-Paul läuft, direkt anrufen und mit etwas Glück im Lostopf landen.
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0: vor 9. Ich bin Finn Riebesel-Freundlieb. Schönen guten Morgen. Nach dem Funkausfall bei der Deutschen Bahn läuft die Ursachensuche. In der Nacht konnte für rund 90 Minuten bundesweit kein einziger Zug fahren. Zehntausende Menschen saßen an Bahnhöfen fest. Die Bild-Zeitung berichtet, dass ein fehlerhaftes Software-Update der Grund war. Die Hitzewelle hat jetzt ganz Deutschland fest im Griff. Selbst ganz im Norden steigen die Temperaturen heute auf über 30 Grad. Weiter südlich sind auch 40 Grad in Reichweite. Hobbysportler sollten am besten früh morgens oder abends trainieren, raten Experten. Die Martini-Straße in der Bremer City bleibt nach dem Großbrand von Montag weiter gesperrt. Es gibt immer wieder Glutnester, die aufflammen. Die Nachlöscharbeiten dauern an, heißt es von der Feuerwehr. Ausgebrochen war das Feuer im Dachstuhl bei Arbeiten. Die Ergebnisse bei der Fußball-WM: Kolumbien-Kongo 1:0, Kroatien-Panama 1:0, England-Ghana 0:0 und Portugal-Usbekistan 5:0.
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2: Die aktuellen, um Gottes Willen, die
3: alles
2: aktuellen,
3: gut?
2: Der Wetterfrosch ist im Hals. Die aktuellen Temperaturen in Bremen-Oberneuland 22 Grad, in Tossens im Kreis Wesermarsch 21. Es wird wirklich so, so warm. Maximal 32 Grad sind heute drin. Für die nächsten sonnigen Tage gilt auch eine Hitzewarnung. Dazu scheint heute die ganze Zeit die Sonne, so gut wie ohne Wolken.
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3: Vorsicht, liegen bleiben auf der A1 Bremen Richtung Hamburg zwischen Posthausen und Stuckenborstel. Da liegen auch Fahrzeugteile und Gegenstände auch auf der A27 Bremen Richtung Bremerhaven an mehreren Stellen zwischen Stotel und Bremerhaven-Wulsdorf. Auch da vorsichtig fahren. Staus und Sperrung für dich, die A1 in Bremen in beiden Richtungen Stau vor der Baustelle auf der Weserbrücke. Auf der A27 Bremen Richtung Bremerhaven 3 Kilometer Stau zwischen Bremerhaven Süd und Geestemünde. Und auf der B75 B6 Delmenhorst Richtung Bremen nach wie vor der längste Stau. 8 Kilometer sind es zwischen Huchting und dem Flyover in Walle. Und dann, gerade in den News gehört, nach wie vor die Sperrung in Bremen auf der Martini-Straße. In beiden Richtungen zwischen der ersten Schlachtpforte und dem Brill. Geblitzt wird's auf der B75 in Bremen, stadteinwärts bei der Tankstelle. In Bremen auf der Utbremer Straße, wenn du vom Breitenweg kommst, vorm Utbremer Tunnel. Und in Bremen auf der Hans-Böckler Straße stadteinwärts. Unsere kostenlose Hotline für deine Blitzer und Verkehrsupdates ist die 0800 10 22 400.

0: vor neun, einen schönen guten Morgen. Moin. Hier sind JC und Gesan, bringe ich durch die beste Stunde des Tages. Ist einfach ein Fakt. Ja. Wenn ich eine 2000er und 2010er Playlist so vorschreiben würde für so eine Party, dann wäre das, was wir jetzt haben, wirklich die Creme de la Creme.
1: Ich habe ein Stichwort.
0: Anderem,
1: ja, also, okay, ja, erzähl das mal unter anderem.
0: Rihanna ist dabei, Nelly Furtado ist dabei, Peter Fox ist dabei. Also das, also besser geht ja fast gar nicht.
1: Ich hätte jetzt noch ein Stichwort für das, was jetzt als erstes kommt. Gotta get get.
0: Kann man fast genauso gut, wie der Song wirklich klingt. Na, kannst du es nochmal?
1: Get, get.
0: Aha.
1: Gotta get get.
0: Oh, Wahnsinn. Hier sind die Black Eyed

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1: Guten Morgen.
0: 8:58 haben wir es. Von zwei Powerfrauen mit einer krassen Stimme gehen wir direkt über in die nächste. Die 2000er gehören dieser Frau. Es ist einfach ein Fakt.
1: Das stimmt.
0: Jetzt, macht ja immer noch Musik und performt immer noch. Und ich finde es so beeindruckend, dass diese Stimme sich einfach gar nicht verändert hat. Also über die Zeit, Nelly Furtado ist einfach so krass talentiert.
1: Voll.
0: Hätte ich gerne eine Scheibe von. Aber gut, man kann nicht alles
1: haben. Ach, Kesa, jetzt sei nicht so hart zu dir selbst. So untalentiert bist du gar nicht.
0: Aber ich kann nicht singen. Aber dafür kann ich das Mikro jetzt ausmachen und dann schön mitsingen. Hier ist Nelly Furtado, Promiscuous.

0: Peter Fox, alles neu starten wir in den Mittwoch. Viertel nach neun haben wir es.
1: Guten Morgen.
0: Happy Hour bei Energy Bremen mit den besten, allerbesten Songs aus den 2000ern und 2010ern. Peter Fox ist ja so ein bisschen beides, weil ich finde 2008 ist in meinem Kopf, ja, das 2000er,
1: ja, aber es ist schon fast 2010er.
0: Blendet
1: ja
0: schon so rüber. Gehen wir rüber zu einer Frau, die einfach auch diese Jahrzehnte so geprägt hat und seitdem ja auch nichts mehr gemacht hat. Rihanna, wo
1: warum
0: bist du?
1: Warum eigentlich nicht?
0: Ja, wo bist du? Wir brauchen neue Musik, damit wir das nochmal so wieder erleben können. Hier ist Rihanna mit Only Girl in the World.
1: Richtig geiler

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5: Endlich fertig. Am Sodenmattsee in Bremen-Huchting ist die neue Skateanlage eröffnet worden. Bausenatorin Özlem Ünsal ist so stolz auf das Projekt, dass sie die Einweihung direkt persönlich übernommen hat. Auf über 400 Quadratmetern gibt's Rampen und Elemente für Anfänger und Profis. Es gibt eine Graffiti-Wand, Bänke und einen überdachten Unterstand. Die neue Anlage hat rund 700.000 Euro gekostet, finanziert vor allem aus dem Förderprogramm Soziale Stadt. Autofahrerinnen und Autofahrer müssen demnächst mehr Zeit auf dem A1-Zubringer Arsten einplanen. Ab Anfang Juli will die Autobahn GmbH da nämlich die Fahrbahn sanieren. Das betrifft rund 2 Kilometer zwischen der Anschlussstelle Arsten und Kattenturmer Heerstraße. Während der Bauarbeiten wird der Verkehr über die Gegenfahrbahn geführt. Dann gibt's pro Richtung also nur noch eine Spur. Geplant sind auch Vollsperrungen in der Nacht. Losgehen soll es in der Nacht von Samstag auf Sonntag am übernächsten Wochenende. Ferit Nassiri heißt der neue Headcoach der Eisbären Bremerhaven. Der Basketball-Zweitligist hat den 37-Jährigen jetzt offiziell vorgestellt. Er folgt auf Steven Esterkamp. Nassiri ist schon seit über 10 Jahren als Basketballtrainer tätig, sagt Baskets Geschäftsführer Max Melching.
6: Ferit ist ein fantastischer Coach mit ganz viel Erfahrung, kommt aus Belgien, hat dort mehrmals als Headcoach gearbeitet, in Belgien, in Holland, war in Dänemark und hat die letzten 4 Jahre in der BBL gecoacht, davon 3 Jahre bei Oldenburg und war dann das letzte Jahr in Braunschweig und wird jetzt den Schritt zu uns an die Nordsee gehen. Im Gespann mit Davide Botinelli wird das unser Coaching-Duo für die Zukunft sein.
5: News aus deiner Region haben wir wieder in einer Stunde für dich.
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7: Es wird heiß bei uns im Norden. Die nächsten Tage werden wirklich sehr, sehr warm. Für Bremen und Niedersachsen gilt auch eine Hitzewarnung. Den ganzen Tag scheint die Sonne bei bis zu 32 Grad. Aktuell haben wir in Bremen-Hochting 24 Grad. In Elsfleth in der Wesermarsch 23 Grad.
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8: Die A1 Osnabrück Richtung Bremen. Wir haben noch 7 Kilometer Stau vor der Baustelle auf der Weserbrücke, sprich zwischen dem Dreieck Stur und Arsten. Und auch in der Gegenrichtung dauert es länger. Auf der A27 Bremen Richtung Bremerhaven 2 Kilometer Stau zwischen Bremerhaven Süd und Geestemünde. Und auf der B75 B6 Delmenhorst Richtung Bremen wird Stau so langsam weniger. Es sind noch 7 Kilometer zwischen Huchting und dem Flyover in Walle. In Bremen ist außerdem die Martini-Straße in beiden Richtungen dicht zwischen der ersten Schlachtpforte und dem Brill. Geblitzt wird auf der B75 in Bremen, stadteinwärts bei der Tankstelle. In Bremen auf der Utbremer Straße, vorm Utbremer Tunnel, wenn du vom Breitenweg kommst. Und in Bremen auf der Hans-Böckler Straße, stadteinwärts. Unsere WhatsApp-Nummer für deine Blitzer- und Verkehrsupdates ist die 0173 685 712.
7: Halb 10 haben wir es jetzt. Hier sind JC und Gesan.
8: Moin.
7: Gut durch die nächste halbe Stunde der Happy Hour mit dem Sound, der schon mal so ein bisschen Vorgeschmack vom Wochenende gibt, finde ich. David Guetta zusammen mit Neo und Aiken. Hier ist Play Hard. Einen schönen guten Morgen.

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2: In der nächsten halben Stunde, da läuft meine absolute Lieblingskünstlerin.
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2: Leonie mit Simple Life. Die Frau gibt mir einfach wirklich immer gute Laune. Bei dem muss ich immer so ein bisschen an die nächste Autofahrt denken. Fenster runter, Radio voll aufdrehen und den Arm ganz lässig raushängen. Apache 207 mit Roller.
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4: 5 vor 10. Ich bin Finn Riebesel, Freundlieb. Schönen guten Tag. Aufatmen bei der Deutschen Bahn. Nach dem Funkausfall läuft der Verkehr seit dem Morgen weitgehend störungsfrei. In der Nacht konnte bundesweit für etwa 90 Minuten kein einziger Zug fahren. Der Grund für die Technikpanne wird noch gesucht. Bremen steckt mehr Geld in den Ganztag an Grundschulen. Der Senat hat dafür gut 5 Millionen Euro freigegeben. Das Geld fließt in 11 Maßnahmen an verschiedenen Standorten. Geplant sind mehr Ganztagsflächen, bessere Küchen und neue Speiseräume. Im Fall des zu Tode geprügelten Zugbegleiters in Rheinland-Pfalz beginnt heute der Prozess. Angeklagt ist ein 26-Jähriger. Die Tat im Februar hatte eine große Debatte über die Sicherheit des Zugpersonals ausgelöst. Die Deutsche Bahn hat reagiert, etwa mit Bodycams und Doppelbesetzungen bei Ticketkontrollen. Bei der Fußball-WM steht Kolumbien nach einem 1:0-Sieg gegen die Demokratische Republik Kongo vorzeitig in der K.O.-Runde. Außerdem spielten Kroatien Panama 1:0, England Ghana 0:0 und Portugal Usbekistan 5:0.
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2: Nix zu meckern an diesem Mittwoch. Es wird einfach richtig, richtig schön, Sonne pur und eigentlich nur blauer Himmel zu sehen. Für Bremen und Niedersachsen gilt ab 11 Uhr eine Hitzewarnung. 33 Grad sind heute drin. Die aktuellen Temperaturen: 24 Grad in Oberhammelwaden im Landkreis Wesermarsch und 24 Grad auch in Deppstedt im Landkreis Cuxhaven.
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2: 25 Minuten mehr musst du einplanen auf der A1 Osnabrück Richtung Bremen vor der Baustelle auf der Weserbrücke. Die A27 Bremen Richtung Bremerhaven wird zwischen Bremerhaven Süd und Wulsdorf wegen Bauarbeiten von 11 Uhr bis 12 gesperrt. Die Umleitung führt über die U39. Stop and Go auf der B6 in Bremen zwischen der Stefanibrücke und dem Utbremer Kreisel. In Bremen ist die Martini-Straße weiterhin gesperrt zwischen der ersten Schlachtpforte und Ambrill. Da gab es ja den Feuerwehreinsatz. Geblitzt wird aktuell auf der B75 in Bremen stadteinwärts bei der Tankstelle. In Bremen auf der Utbremer Straße, wenn du vom breiten Weg kommst, vorm Utbremer Tunnel. Und der letzte steht auch nochmal bei uns in Bremen auf der Hans-Böckler-Straße stadteinwärts beim alten Zollgebäude. Danke fürs Bescheidsagen. Unsere kostenlose Hotline für deine Blitzer- und Verkehrsupdates 0800 10 22 400.
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2: So, in knapp 5 Minuten ist es soweit. Wir machen gemeinsam einen Hydration Break. Stell dir also schon mal die Wasserflasche bereit. Ich bin Freddy. 2 Minuten vor 10, einen ganz entspannten Start in den Mittwochvormittag wünsche ich dir.

0: 30 Grad sind heute bei uns in Bremen und Niedersachsen drin. Dein Mittwoch bei Energy Bremen, 4:04. Ganz wichtig bei dieser Hitze, trinken. Und du kennst es da jetzt auch von der Weltmeisterschaft, den guten Hydration Break. Ich habe jetzt extra mal heute hier meine Schiedsrichterklamotten rausgeholt, stehe mit meinem gelben Trikot im Studio und gemeinsam machen wir jetzt einfach mal 3 Minuten Trinkpause. So, da kommen 2 mit dem Fahrrad. Die fange ich jetzt hier erstmal ab. Hydration Break. Wann habt ihr zuletzt was getrunken, Freunde?
1: Letzte Woche.
0: Ja, davon gibt es von mir erstmal rot. Okay. Das geht ja gar nicht. Es ist sehr warm und ihr trinkt nichts. Pass auf, ich habe hier eine Flasche für euch. Nimm mal einen Schluck. Hydration Break machen wir jetzt gemeinsam. Prost. Okay. Wie fühlt sich das an?
1: Auch. Ist gut.
0: Ist gut?
1: Ja.
0: So, und ab jetzt regelmäßiger was trinken. Ansonsten seid ihr länger gesperrt, ihr beiden, ja?
2: Okay, weiß Bescheid.
0: So, du und ich, wir nehmen jetzt auch mal einen Schluck. Und währenddessen gibt es die 21 Pilots für dich. Stressed Out spiele ich dir jetzt. Ich bin Freddy. Einen ganz entspannten Mittwoch dir. Prost!

0: Einen ganz entspannten Mittwochvormittag wünsche ich dir. 14 Minuten nach 10. Ich bin Freddy und was würden wir jetzt nicht dafür geben, am Meer zu liegen? So ein bisschen entspannen und dann diesen Song hier hören. The Bowser mit Magnetic bringt einfach den Sommer. Jetzt durchs Radio zu dir ins Büro und das geht nicht nur mir so.
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2: Boah, ich liebe den total. Ne? Ich habe den direkt in Lieblingssongs geknallt, weil das ist so gute Laune, das ist einfach Vibe, auch wenn es draußen regnet oder so. Du hast einfach Bock, du scheinst von innen, sag ich mal.
3: Er löst in mir den Wunsch aus, besser tanzen zu können. Das ist wirklich, es klingt so ein bisschen, weißt du, so Samba-mäßig, irgendwie hochsommerlich und bei dem Track kann man, glaube ich, richtig gut tanzen.
0: Also nicht nur bei dir, sondern auch hier bei uns im Energy Bremen Team steht The Bowser mit Magnetic in der Sommer-Playlist ganz oben und den spiele ich dir genau jetzt. So ein bisschen Sommerfeeling jetzt in deinem Büro. The Bowser mit Magnetic gibt's jetzt.

0: 12 to 12 am Mittwochvormittag. 7 Minuten vor 11:30 haben wir es jetzt und manchmal ist den Leuten da draußen auch zu langweilig, oder? Die Polizei sucht nach Unbekannten, die auf der B73 bei Otterndorf im Landkreis Cuxhaven Tempo 70 Schilder umgedreht haben. Klingt erstmal kreativ, ist es aber eigentlich nicht. Autofahrerinnen und Fahrer konnten logischerweise nicht mehr erkennen, wie schnell sie fahren durften. Weil auf der Strecke jetzt aber zur selben Zeit auch noch geblitzt wurde, ermittelt die Polizei, ob es einen Zusammenhang gibt. Noch mehr aus deiner Region gibt's in 2 Minuten bei Lars.
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10: Die Wirtschaft im Bundesland Bremen ist im vergangenen Jahr deutlich stärker gewachsen als die deutsche Gesamtwirtschaft. Gute Geschäfte gab es in der Industrie, der Verteidigungswirtschaft, der Luft- und Raumfahrt sowie an den Häfen. Weiter angeschlagen ist nach wie vor die Gastronomie. Das hat Matthias Fonger, der Hauptgeschäftsführer der Handelskammer Bremen, bei der Vorstellung des Jahresberichts 2025 gesagt.
11: Die Kostenentwicklung in der Gastronomie ist so stark, dass vielfach Preise inzwischen genommen werden müssen, die wiederum dann auf die Nachfrage schlagen. Die Gastronomie ist trotz dieser wachsenden Tourismuszahlen in einer doch weiterhin schwierigen Situation.
10: Eine Bankmitarbeiterin aus Bremen-Findorf hat verhindert, dass eine 89-jährige Frau viel, viel Geld verliert. Ein Betrüger hatte sich als Arzt ausgegeben und bei der Seniorin angerufen. Angeblich sei der Sohn der Dame krank und bräuchte ein teures Medikament. Als die 89-Jährige bei der Bank eine große Summe Bargeld dafür abheben wollte, reagierte die Mitarbeiterin sofort und alarmierte die Polizei. Die Beamten ermitteln. Auf die Autofahrerinnen und Autofahrer in Oldenburg kommt eine neue Baustelle zu. Ab Ende des Monats wird am Knotenpunkt Bahnhofsallee Bremer Heerstraße die Fahrbahn saniert. Zuerst wird aus der Bremer Heerstraße eine Einbahnstraße statt auswärts. Ab Mitte Juli ist der betroffene Abschnitt dann komplett gesperrt. Wer zu Fuß oder mit dem Rad unterwegs ist, kommt ohne Probleme an der Baustelle vorbei. News aus deiner Region haben wir wieder in einer Stunde für dich.
12: Bremen-Wetter. Da habe ich jetzt gerade nicht schlecht gestaunt. Wir haben schon 27 Grad in Pennigbüttel im Landkreis Osterholz und auch 27 Grad in Wadenburg im Landkreis Oldenburg. Also es wird heute richtig, richtig heiß. Für Bremen und Niedersachsen gibt es auch eine Hitzewarnung. 33 Grad sind heute drin.
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12: Eine halbe Stunde mehr musst du einplanen auf der A1 Osnabrück Richtung Bremen, wie jeden Tag vor der Baustelle. Dann wird die A27 Bremen Richtung Bremerhaven zwischen Bremerhaven Süd und Wulsdorf wegen Bauarbeiten zwischen 11 und 12 Uhr gesperrt. Die Umleitung führt über die U39. A28 Oldenburg Richtung Leer zwischen Neunkruge und dem Zwischenahner Meer ist die rechte Spur nach einem Unfall gesperrt. Stop and Go auf der B6 in Bremen zwischen der Stefanibrücke und dem Utbremer Kreisel. Dann ist in Bremen die Martini-Straße weiterhin zwischen der ersten Schlachtpforte und Brill in beiden Richtungen gesperrt. Geblitzt wird auf der B75 in Bremen stadteinwärts bei der Tankstelle. Dann zweimal in Bremen, einmal auf der Utbremer Straße vom Breiten Weg kommend und auf der Hans-Böckler Straße stadteinwärts beim alten Zollgebäude. Danke fürs Bescheid sagen. Wenn du noch was gesehen hast, unsere WhatsApp-Nummer für deine Blitzer- und Verkehrsupdates 0173 680 5712. Wir haben es eine Minute vor 10:30 und das ist Ray mit Where's My Husband. Einen schönen Mittwochvormittag dir. Ich bin Freddy. Moin.
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0: Einradfahren, das ist ja das eine. Also ich kann es wirklich absolut gar nicht bei uns in Niedersachsen. Da gibt es aber Menschen, die können Einradfahren und gleichzeitig auch noch mal eben kurz den Hockeyschläger schwingen.
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0: Beim TV Lilienthal, da kannst du Einradhockey spielen. Der Verein, der klingt ja jetzt vielleicht so ein bisschen klein, aber das ist er gar nicht.
2: Wir sind auch die größte Einrad-Community so in ganz Deutschland, weil wir insgesamt 7 Teams haben und haben auch die mit Abstand jüngsten Spielerinnen der Liga. Das heißt, auch mit 8 Jahren kann man bei uns schon anfangen und Einradhockey spielen.
0: Sagt Malte, der ist Trainer des TV Lilienthal. Amira aus dem Energy Bremen Team, die war vor Ort und die hat sich mal selber ausprobiert.
3: Maja zeigt mir jetzt, wie man Einrad fährt. Und sie meinte schon, erstmal eine Wand suchen. Richtig und wichtig.
4: Also am einfachsten steigst du auf, wenn du die Pedale ein bisschen hinten hast.
3: Ja. Huch. Oh Gott, ich bin mitten auf dem Spielfeld. Ach du Scheiße.
4: Hin, mach mal Torwart.
3: Und so, jetzt. Pass auf hier.
4: Ja.
0: Wow, Respekt. Also Amira hat sogar ein Tor geschossen, nicht schlecht. Ich muss sagen, ich hätte mich einfach abgepackt. Passiert es denn oft, dass die Spieler hinfallen? Das haben wir den Trainer des TV Lilienthal auch nochmal gefragt.
2: Ja, hinfallen gehört zum Sport dazu. Das passiert im Training oft, aber eine schlimme Verletzung hatte ich noch nie. Ab und an hat man mal einen blauen Fleck, aber das ist wirklich das Einzige. Und ich kenne auch keine weiteren größeren schlimmen Verletzungen im Einradhockey. Also wirklich ein sehr verletzungsarmer Sport.
0: Okay, jetzt bin ich ja 23 Jahre alt und nicht mehr so jung, also ziemlich spät, um mit so einer komplizierten Sportart anzufangen. Jana, die spielt selbst in der Einradhockeymannschaft. Mitmachen, sagt sie, kann aber jeder.
5: Man kann definitiv in jedem Alter anfangen. Also in der Einradhockeyliga spielen wir sowieso auch geschlechtsgemischt und auch altersgemischt. Das heißt, da kann letztendlich auch eine komplette Familie mit Oma, Opa, die Eltern und dann noch die Kinder zusammen ein Team gründen und dementsprechend, man ist nie zu alt dafür.
0: Also ich finde es richtig, richtig cool. Jung und alt spielen erfolgreich Einradhockey bei uns in Niedersachsen beim TV Lilienthal.
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Das wird heute ziemlich, ziemlich warm bei uns in Bremen und Niedersachsen. Energy Bremen ist ja Mittwoch. 11:15 haben wir es. Und damit das nicht so anstrengend wird bei dir jetzt im Büro, gibt es jetzt ganz entspannte Musik von Dominik Feig mit seinem neuen Song White Keys. Und ich finde, das ist genau das Richtige. Schwitzen tun wir eh schon alle zusammen und das ist auch anstrengend genug. 33 Grad sind jetzt auch nicht einfach, aber die Musik macht es jetzt für einen kurzen Moment ein bisschen einfacher. Ich bin Freddy. Gut schwitz!

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3: Gleich gibt's einen kleinen Reality-Moment für alle Muttis da draußen.
4: Meine Mama hat gesagt, wenn ich will, kann ich alles werden.
3: Sorry, aber so warst du doch früher auch, oder? Egal, was Mama gesagt hat, wir haben am Ende eh immer unser eigenes Ding durchgezogen. Und trotzdem haben wir dich ganz dolle lieb. Sido, Esther Graf und SDP mit Mama hat gesagt. Sommer-Feelings am Anschlag, die gibt's danach von Imani mit Don't Be So Shy.
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5: 5:45 Uhr. Ich bin Finn Riebesel-Freundlieb. Schönen guten Tag. Nach dem Funkausfall bei der Deutschen Bahn läuft die Ursachensuche. In der Nacht konnte für rund 90 Minuten bundesweit kein einziger Zug fahren. Zehntausende Menschen saßen an Bahnhöfen fest. Die Bild-Zeitung berichtet, dass ein fehlerhaftes Software-Update der Grund war. Die Hitzewelle lässt das Thermometer in Deutschland weiter steigen. Der Deutsche Wetterdienst erwartet in Teilen des Landes heute bis zu 39 Grad. Das stellt auch Hobbysportler vor Herausforderungen. Die Experten raten, viel trinken und sich mit luftiger Kleidung vor der prallen Sonne schützen. Kommt ein Social-Media-Verbot für Kinder unter 16? Eine Kommission der Bundesregierung stellt heute ihre Empfehlung zu TikTok, Insta und Co. dazu vor. Etwa der Ethikrat lehnt ein pauschales Verbot ab. Er fordert ein Schutzkonzept. Anbieter sollten stärker in die Pflicht genommen werden. Die Martini-Straße in der Bremer City bleibt nach dem Großbrand von Montag weiter gesperrt. Es gibt immer wieder Glutnester, die aufflammen. Die Nachlöscharbeiten dauern an, heißt es von der Feuerwehr. Ausgebrochen war das Feuer im Dachstuhl bei Arbeiten.
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3: Deine Gadgets heute, die du auf jeden Fall dabei haben solltest. Ich würde sagen, die coolste Sonnenbrille, eine geile kurze Hose oder ein Rock, wie auch immer, und Sonnencreme. Die wirst du heute brauchen. Die aktuellen Temperaturen. 28 Grad in Bremen-Schwachhausen und 26 Grad in Langen im Landkreis Cuxhaven. 33 Grad sind heute im Laufe des Tages noch drin.
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3: Eine halbe Stunde mehr brauchst du. Richtig, auf der A1 Osnabrück Richtung Bremen vor der Baustelle. Die A27 Bremen Richtung Bremerhaven ist zwischen Bremerhaven Süd und Wulsdorf wegen Bauarbeiten noch bis ca. 12 Uhr gesperrt. Die Umleitung führt über die U39. Du hast es gerade in den Nachrichten schon gehört. In Bremen ist die Martinistraße weiterhin zwischen der ersten Schlachtpforte und Brill in beiden Richtungen gesperrt. Dann wird geblitzt auf der B75 in Bremen stadteinwärts bei der Tankstelle. Dann zweimal in Bremen bei uns, einmal auf der Utbremer Straße vom breiten Weg kommt, vor dem Utbremer Tunnel und auf der Hans-Böckler Straße stadteinwärts beim alten Zollgebäude. Wenn du noch was gesehen hast, unsere kostenlose Hotline für deine Blitzer- und Verkehrsupdates 0800 10 22 400.
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3: Boah, das ist jetzt langsam aber sicher schon ganz schön warm hier. 3:53 haben wir es und wir schwitzen heute, glaube ich, gemeinsam um die Wette. Wie warm ist es denn bei dir gerade im Büro? Lass uns doch mal jetzt gemeinsam den heißesten Ort in Bremen und Niedersachsen finden. Wie das geht? Schick mir einfach ein Foto vom Thermometer direkt in die Show rein. Und dann bin ich mal gespannt, wer jetzt hier im Laufe des Vormittags den Hitzerekord aufstellt. Ich bin Freddy und das ist Bruno Mars mit I Just Might. Einen schönen Mittwochvormittag dir.

entspannten Mittwochvormittag wünsche ich dir. 3 Minuten nach 11. Ich bin Freddy und wie oft gibst du dich eigentlich stärker, als du bist? Mal ehrlich, das erlebst du doch auch. Nach außen hin immer alles fein, aber wenn dann die Frage kommt, ey, wie geht's dir eigentlich? Da kommt zwar ein, ey, alles gut, aber innerlich, da herrscht das komplette Gegenteil.

Ellie Goulding hat genau diesen Vibe in ihren neuen Song gepackt. Black Prada Dress heißt ihr neuer Song und auch sie singt ganz emotional von diesem krassen Unterschied. Denn nicht immer passt das, was du sagst, zu dem, wie es wirklich gerade in dir aussieht. 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

0: down. Kurz nach 12 haben wir es, um genau zu sein, 11:15 haben wir es erst, so rum. Und wir kratzen jetzt schon an der 30-Grad-Marke. Energy Bremen ist hier am Mittwoch und ihr schickt mir hier fleißig eure Beweisfotos in die Show. Erstmal danke dafür, Melissa zum Beispiel. Die sitzt aktuell in Bremerhaven und da zeigt das Thermometer im Büro schon knackige 27 Grad an. Nicht schlecht, das wird aber nochmal getoppt von Lars, der ist in Oldenburg und da sind es schon 29 Grad. Und dazu schreibt er noch, bei dem Wetter natürlich dankbar, wenn die Klimaanlage kaputt ist. Ja, das kann ich verstehen. Ich würde sagen, du hast dir in der Mittagspause auf jeden Fall mindestens ein Eis, wenn nicht sogar noch mehr, verdient. Du kannst das jetzt noch toppen. Hast gerade auf dein Thermometer geguckt und da ist noch mehr drauf. Dann schick mir doch ein Foto. Einfach direkt in die Show. Wie viel Grad sind es bei dir? Ich suche jetzt den heißesten Ort bei uns in Bremen und Niedersachsen.
1: Sprachnachricht oder Text jetzt an die Energy Bremen WhatsApp Hotline 0173 680 5 712.

0: Ich glaube, Kamrat schreit uns da aus der Lunge. It feels so good um 11:05 an diesem Mittwoch bei Energy Bremen. Und die Hitzewelle, ich glaube, die spürst du auch schon. Ich meine, einmal Hand raushalten und ich fange schon an zu schwitzen. Die hat Bremen gerade fest im Griff. Am Wochenende, da soll es ja nochmal ordentlich heißer werden. Und genau dann, am Samstag, sollte eigentlich das Wachmannstraßenfest in Bremen-Schwachhausen stattfinden. Weil die Temperaturen aber einfach viel zu hoch sind und es nicht genug Schatten gibt, ist das Fest jetzt abgesagt worden. Es soll dann im Herbst nachgeholt werden. Noch mehr aus deiner Region gibt's in 2 Minuten bei Lars.
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8: Bei der Bahn hat es gestern Abend eine große Störung im Digitalfunk gegeben. Deutschlandweit ging zum Teil nichts mehr. Bele Dittgen aus der Redaktion. Mittlerweile ist der Verkehr auch in Bremen und Niedersachsen wieder angelaufen.
9: Viele Reisende standen gestern Abend genervt an den Bahnhöfen und kamen nicht weg. Oft gab es keine Informationen, wie es für sie weitergeht, und auch das Bahnpersonal wusste nicht Bescheid. Die Bahn hat Aufenthaltszüge bereitgestellt und Taxi- und Hotelgutscheine ausgestellt. Der Verkehr ist inzwischen wieder angelaufen, die Folgen haben Fahrgäste aber auch heute Morgen noch gespürt. Viele Züge waren verspätet oder sind ganz ausgefallen.
8: In Bremerhaven hat es einen schlimmen Arbeitsunfall gegeben. Im Fischereihafen sind 2 Arbeiter durch ein Hallenoberlicht gefallen und 5 Meter in die Tiefe gestürzt. Einer musste in eine Spezialklinik geflogen werden, der andere kam mit einem Rettungswagen ins Klinikum Bremerhaven. Die Polizei ermittelt jetzt, wie es zu dem Unfall kommen konnte. In Oldenburg ist die Feuerwehr zu einem Großeinsatz ausgerückt. In Kreinbrück hat es in einem Wohnkomplex in der Hans-Fleischer-Straße gebrannt. Rund 150 Bewohnerinnen und Bewohner wurden evakuiert, verletzt wurde aber niemand. Mehrere Wohnungen sind jetzt erstmal unbewohnbar. Die Brandursache ist noch unklar. Auch wie hoch der Schaden ist, steht noch nicht fest. News aus deiner Region haben wir wieder in einer Stunde für dich.
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0: Die aktuellen Temperaturen: 28 Grad in Heilshorn im Landkreis Osterholz und 28 Grad auch in Mädchendorf im Landkreis Ammerland. Ein Käppi, eine Sonnenbrille und Sonnencreme, das solltest du heute nicht vergessen. 33 Grad sind heute drin.
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0: Vorsicht bitte auf der A28 Oldenburg Richtung Bremen. Zwischen Oldenburg-Kreinbrück und Osternburg liegen Gegenstände auf der Fahrbahn. Eine halbe Stunde mehr brauchst du auf der A1 Osnabrück Richtung Bremen. Vor der Baustelle stehen sie. Die A27 Bremen Richtung Bremerhaven ist zwischen Bremerhaven Süd und Wulsdorf wegen Bauarbeiten bis 12 Uhr gesperrt. In Bremen ist die Martinistraße weiterhin zwischen der ersten Schlachtpforte und Brill wegen einem Feuerwehreinsatz in beiden Richtungen gesperrt. Geblitzt wird auf der B75 in Bremen stadteinwärts bei der Tankstelle, in Bremen auf der Utbremer Straße vom Breiten Weg kommt und nochmal in Bremen auf der Hans-Böckler-Straße stadteinwärts beim alten Zollgebäude. Dankeschön fürs Bescheidsagen. Wenn du noch was gesehen hast, unsere WhatsApp-Nummer für deine Blitzer- und Verkehrsupdates 0173 685 712. Punkt genau, 11:30 haben wir es jetzt. Ich bin Freddy. Einen entspannten Mittwochvormittag dir.
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4 Minuten vor 20 vor 12. Ich krieg's mit der Uhrzeit echt nicht so gut hin. Du hast Energy Bremer Mittwoch. Jetzt gibt's so ein bisschen was gegen das anstehende Mittagstief. Ich würde sagen, die letzte halbe Stunde oder Stunde bis zur Mittagspause, die lässt sich doch damit ganz gut rumbekommen. Joel Corey ist das mit Devotion.

0: Pünktlich, wo es jetzt so schön warm wird bei uns in Bremen und Niedersachsen, gibt es jetzt auch mehr Leute, die schwimmen können. Mehr dazu weiß Gesa aus der Energy Bremen Morning Show.
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2: Ich habe dir letzte Woche davon erzählt, von den Schwimmabzeichentagen bei uns in Bremen und Niedersachsen. Und diese Aktionswoche war richtig erfolgreich. Die DLRG hat über 13.000 Abzeichen in Deutschland verliehen. Zum Beispiel auch bei uns im Landkreis Friesland in Bockhorn. Da haben allein am Samstag 40 Menschen ihr Seepferdchen Bronze, Silber oder Gold gemacht. Rundum eine sehr erfolgreiche und einfach sehr wichtige Aktion, sodass wir alle sicher um und im Wasser unterwegs sind. Und jetzt viel Spaß beim Schwimmen.
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1: Gleich nach 12 gibt's die passende Musik für den schönsten Sommertag des Jahres. Open Bug mit Hurricane. Da jetzt noch so einen schönen Cocktail zu auf dem Schreibtisch stehen haben, träumen darf ich aber noch. Und dann ist ja auch bald noch Mittagspause. Das nehmen wir einfach mal wörtlich. Shut up and dance, Klappe halten und tanzen. So ein paar Kollegen, die gibt's da bestimmt, da wünscht man sich das öfter. Gibt's gleich von Sophie and the Giants für dich.
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3: 5:12. Ich bin Finn Riebesel-Freundlieb. Schönen guten Tag. Aufatmen bei der Deutschen Bahn. Nach dem Funkausfall läuft der Verkehr wieder weitgehend störungsfrei. In der vergangenen Nacht konnte bundesweit für etwa 90 Minuten kein einziger Zug fahren. Der Grund für die Technikpanne wird noch gesucht. Eine Hitzewelle hat Europa weiter fest im Griff. In Deutschland, Frankreich, Spanien und Italien gibt es weiter Hitzewarnungen. Bei den Franzosen wurden neue Temperaturrekorde aufgestellt. Es ist bereits die zweite Hitzewelle in Westeuropa in nur knapp einem Monat. Bremen steckt mehr Geld in den Ganztag an Grundschulen. Der Senat hat dafür gut 5 Millionen Euro freigegeben. Das Geld fließt in 11 Maßnahmen an verschiedenen Standorten. Geplant sind mehr Ganztagsflächen, bessere Küchen und neue Speiseräume. Bei der Fußball-WM steht der letzte Spieltag der Gruppenphase an. Los geht's mit Gruppe B. Bei einem Unentschieden zwischen Kanada und der Schweiz sind beide Teams sicher weiter. Im Spiel Bosnien-Herzegowina gegen Katar zählt für beide Mannschaften nur ein Sieg.
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1: Es ist ganz schön heiß bei uns in Bremen und Niedersachsen, habe ich festgestellt. 29 Grad in Kirchtimke im Landkreis Rothenburg und 26 Grad in Nordholz im Landkreis Cuxhaven. Würde ich sagen, gleich in der Mittagspause raus, ein kühles Getränk holen und vielleicht ein Eis oder zwei.
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1: 30 Minuten mehr brauchst du auf der A1 Osnabrück Richtung Bremen vor der Baustelle wie eigentlich an jedem Mittwoch. In Bremen ist die Martini-Straße weiterhin zwischen der ersten Schlachtpforte und Brill in beide Richtungen gesperrt. Geblitzt wird auch auf der B75 stadteinwärts in Bremen bei der Tankstelle. In Bremen auf der Utbremer Straße vom Breiten Weg kommt vorm Utbremer Tunnel. Und nochmal in Bremen auf der Hans-Böckler-Straße stadteinwärts beim alten Zollgebäude. Wenn du noch was gesehen hast, unsere kostenlose Hotline für deine Blitzer- und Verkehrsupdates 0800 10 22 400.
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1: So, in knapp 5 Minuten ist es wieder soweit. Wir machen gemeinsam einen Hydration Break. Stell dir also schon mal die Wasserflasche bereit. Ich bin Freddy. 2 Minuten vor 12 haben wir es. Einen entspannten Start in den Mittwochmittag wünsche ich dir.

0: 30 Grad sind heute bei uns in Bremen und Niedersachsen drin. Dein Mittwoch bei Energy Bremen. 4:12 und ganz wichtig bei dieser Hitze da draußen, das Trinken nicht vergessen. Du kennst es ja jetzt auch von der Weltmeisterschaft, den guten Hydration Break. Ich habe extra heute mal meine Schiedsrichterklamotten hier ausgepackt, ne? Schön gelbes Schiedsrichtertrikot an und gemeinsam machen wir jetzt mal 3 Minuten Trinkpause. Hydration Break. Wann habt ihr zuletzt was getrunken, Freunde?
1: Vor 10 Minuten.
2: Heute früh.
1: Ungefähr vor einer halben Stunde.
3: Letzte Woche.
0: Ja, davon gibt's von mir erstmal rot. Das geht ja gar nicht. Pass auf, ich habe hier eine Flasche für euch. Nimm mal einen Schluck. Hydration Break machen wir jetzt gemeinsam. Prost. Okay. Ich gebe noch 3 Sekunden, dann ist die Flasche auch leer. 3, 2, 1. Die ist tatsächlich leer. Ich glaub's nicht. Wie hat sich das angefühlt?
2: Super.
4: Bestens. Wunderbar.
2: Erfrischend.
0: Und ab jetzt regelmäßig trinken bitte, ja?
2: Ei, Sir. Machen wir so. Danke.
0: So, ich nehme jetzt auch mal einen Schluck und passend dazu gibt's Cold Water von Major Lazer und Justin Bieber für dich. Ich bin Freddy. Prost!

Diese Frau hier, die kann einfach alles. 2010 war es noch Waka Waka von Shakira und in diesem Jahr ist es der hier. 3,5 Minuten Sommer pur gibt's jetzt von mir für dich. Shakira und Burna Boy mit Die Die. 21:45 haben wir's.

0: Die Polizei in Bremen, die hat wohl einen Anschlag verhindert. Energy Bremen ist ja Mittwoch. 12:55 haben wir es. Die Polizei hat nämlich jetzt einen Somalier festgenommen, der einen islamistischen motivierten Angriff auf Polizeiwachen geplant haben soll. Spezialkräfte haben den 28-Jährigen in seiner Wohnung festgenommen. Der Mann ist jetzt in eine psychiatrische Klinik eingewiesen worden. Noch mehr aus deiner Region gibt's in einer Minute bei Lars.
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6: Bei der Bahn hat es gestern Abend eine große Störung im Digitalfunk gegeben. Deutschlandweit ging zum Teil nichts mehr. Bele Dittgen aus der Redaktion. Mittlerweile ist der Verkehr auch in Bremen und Niedersachsen wieder angelaufen.
7: Viele Reisende standen gestern Abend genervt an den Bahnhöfen und kamen nicht weg. Oft gab es keine Informationen, wie es für sie weitergeht, und auch das Bahnpersonal wusste nicht Bescheid. Die Bahn hat Aufenthaltszüge bereitgestellt und Taxi- und Hotelgutscheine ausgestellt. Der Verkehr ist inzwischen wieder angelaufen, die Folgen haben Fahrgäste aber auch heute Morgen noch gespürt. Viele Züge waren verspätet oder sind ganz ausgefallen.
6: In Bremerhaven hat es einen schlimmen Arbeitsunfall gegeben. Im Fischereihafen sind zwei Arbeiter durch ein Hallenoberlicht gefallen und 5 Meter in die Tiefe gestürzt. Einer musste in eine Spezialklinik geflogen werden, der andere kam mit einem Rettungswagen ins Klinikum Bremerhaven. Die Polizei ermittelt jetzt, wie es zu dem Unfall kommen konnte. In Oldenburg ist die Feuerwehr zu einem Großeinsatz ausgerückt. In Kreinbrück hat es in einem Wohnkomplex in der Hans-Fleischer-Straße gebrannt. Rund 150 Bewohnerinnen und Bewohner wurden evakuiert, verletzt wurde aber niemand. Mehrere Wohnungen sind jetzt erstmal unbewohnbar. Die Brandursache ist noch unklar. Auch wie hoch der Schaden ist, steht noch nicht fest. News aus deiner Region haben wir wieder in einer Stunde für dich.
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0: So, die ersten 30 Grad sind geknackt worden bei uns in Bremen. 30 Grad sind es in Lienthal im Landkreis Osterholz und 30 Grad auch in Oldenburg-Donnerschwe. Also, es wird richtig heiß heute. 33 Grad sind drin bei uns in Bremen und Niedersachsen. Also, viel trinken und gut eincremen heute.
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0: Vorsicht, eine ungesicherte Unfallstelle auf der A27 Bremerhaven Richtung Bremen zwischen Ilpol und Bremen Nord. Eine halbe Stunde mehr brauchst du auf der A1 Osnabrück Richtung Bremen, wie immer vor der Baustelle. Die A27 Bremen Richtung Bremerhaven ist zwischen Bremerhaven Süd und Wulsdorf wegen Bauarbeiten weiterhin gesperrt. Aktuell staut es sich auch, die Umleitung führt über die U39. In Bremen ist die Martinistraße weiterhin zwischen der ersten Schlachtpforte und Brill nach dem Feuerwehreinsatz in beiden Richtungen gesperrt. Geblitzt wird auf der B75 in Bremen stadteinwärts bei der Tankstelle und in Bremen auf der Hans-Böckler-Straße stadteinwärts beim alten Zollgebäude. Wenn du noch was gesehen hast, unsere WhatsApp-Nummer für deine Blitzer- und Verkehrsupdates 0173 685 712. 2 Minuten vor 1:30, das sind Kato und John mit Turn the Lights Off für dich. Einen schönen Start in deine Mittagspause wünsche ich dir. Ich bin Freddy, moin!
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0: Was gibt's eigentlich Schöneres, als das Rad mal wieder aus dem Keller zu holen, nimmst du deine Liebsten mit und dann ganz entspannt auf dem Deich oder durch den nächstgelegenen Park radeln. Energy Bremen ist hier am Mittwoch, 5 Minuten nach 12:30. Dein Rad ist jetzt ein Schrotthaufen. Sorry, wusste ich nicht. Wenn das jetzt nur noch so von Kabelbindern zusammengehalten wird, dann müssen wir das ändern.
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Den Moment, den kennst du doch auch. Du versprichst jemandem etwas, vielleicht jetzt nur so ein kleines, ich melde mich später. Und dann merkst du, shit, irgendwie schaffe ich's doch nicht. Und plötzlich sitzt da so ein schlechtes Gewissen im Nacken. Nicht, weil du jetzt irgendwen enttäuschen willst, nein, sondern weil dir irgendwie alles über den Kopf gewachsen ist. Manchmal fühlt man sich einfach eingeengt von diesen ganzen Erwartungen, die die Leute an uns richten. Und genau dieses Gefühl, das zieht sich auch durch den neuen Song von Ariana Grande. Hate That I Made You Love Me heißt der, und der Song, der geht einfach über diesen Druck, immer da zu sein, immer zu liefern, auch wenn man selbst noch kaum Luft bekommt. 1:15 haben wir es. Ich bin Freddy. Eine schöne Mittagspause dir.

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4: Deine Mittagspause, die hat heute einen ganz entspannten Vibe. Eiliver mit Hässlich ist das. Und der hier erinnert mich irgendwie mal so ein bisschen an eine Lokomotive. Snoop Dogg mit Drop It Like It's Hot.
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6: 5:05. Ich bin Christiane Hampe. Schönen guten Tag. Der, Zitat, planmäßige Tausch einer technischen Komponente ist überhaupt nicht nach Plan gelaufen und hat bei der Bahn wohl den Komplettausfall letzte Nacht verursacht. Zehntausende Menschen saßen während der anderthalbstündigen Technikpanne an Bahnhöfen oder in Zügen fest. Experten sind gegen ein pauschales Verbot von Insta, TikTok und Co. für Kinder und Jugendliche. Die vom Familienministerium eingesetzte Kommission schlägt stattdessen ein Mindestalter von 13 Jahren für Social-Media-Accounts vor oder eine Beschränkung für einzelne Dienste, je nach Risiko. Bremen steckt mehr Geld in den Ganztag an Grundschulen. Der Senat hat dafür gut 5 Millionen Euro freigegeben. Das Geld fließt in 11 Maßnahmen an verschiedenen Standorten. Geplant sind mehr Ganztagsflächen, bessere Küchen und neue Speiseräume. Bei der Fußball-WM steht der letzte Spieltag der Gruppenphase an. Los geht's mit Gruppe B. Beim Unentschieden zwischen Kanada und der Schweiz sind beide Teams sicher weiter. Im Spiel Bosnien-Herzegowina gegen Katar zählt für beide Mannschaften nur ein Sieg.
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4: Die aktuellen Temperaturen: 31 Grad in Bremen-Vesenfeld und angenehme 26 Grad in Tossens im Landkreis Wesermarsch. Wir starten in die heißen Tage, in diese heiße Phase der Woche. Ich glaube, das drückt es ganz gut aus. Das heute ist erst der Anfang. 33 Grad sind heute die Höchsttemperaturen und in den nächsten Tagen wird es noch mal heißer, also jetzt gleich in der Mittagspause. Ruhig mal Eis essen oder ich weiß nicht, an der Tankstelle gibt es ja immer diese Riesensäcke mit Eiswürfeln. Vielleicht kaufst du dir da so 2-3 Stück von.
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4: Vorsicht, Gegenstände liegen auf der A27 Bremen Richtung Bremerhaven zwischen Utlede und Hagen. Mehr Zeit einplanen auf der A1 Osnabrück Richtung Bremen in beiden Richtungen vor der Baustelle. Die A27 Bremen Richtung Bremerhaven ist weiterhin zwischen Bremerhaven Süd und Wulsdorf wegen Bauarbeiten gesperrt. Hier staut es sich aktuell auch. Die Umleitung führt über die U39. In Bremen ist die Martini-Straße ebenfalls weiterhin gesperrt zwischen der ersten Schlachtpforte und Brill. Hier läuft immer noch der Feuerwehreinsatz. Dann eine Meldung für Ritterhude. Die Straße am Großen Gehren ist zwischen der Goethestraße und der Kantstraße in beiden Richtungen nach einem LKW-Unfall gesperrt. Geblitzt wird auf der B75 in Bremen stadteinwärts bei der Tankstelle. Wenn du noch was gesehen hast, unsere kostenlose Hotline für deine Blitzer- und Verkehrsupdates 0800 10 22
3: 400. 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
4: Boah, ist das heiß. Ich habe hier gerade mal meine Hand aus dem Fenster gehalten und schon angefangen zu schwitzen. Es kann nicht wahr sein, wirklich. Wir schwitzen heute hier in den Büros alle gemeinsam um die Wette. Wie warm ist es gerade bei dir im Büro? Der aktuelle Rekord, ich sag mal so, der liegt bei 27 Grad, aufgestellt von Melissa aus Bremerhaven. Wenn du das toppen kannst, dann schick mir doch mal ein Foto hier direkt rein in die Show und dann finden wir gemeinsam den heißesten Ort in Bremen und Niedersachsen. Ich bin Freddy. Eine schöne Mittagspause dir.

Es ist sehr, sehr warm bei uns in Bremen und Niedersachsen. Energy Bremen ist hier am Mittwochmittag, 1:04 und ich bin auf der Suche nach dem heißesten Ort bei uns in Bremen und Niedersachsen. Das Postfach hier bei uns, WhatsApp, läuft über. Zum Beispiel hat sich Henne aus Gröppeling bei mir gemeldet. Da zeigt das Thermometer aktuell 30,2 Grad an. Nicht schlecht, und er sagt, der Außenfühler, der hängt auch noch im Schatten. Also wenn er in der Sonne messen würde, würden wir auf jeden Fall deutlich mehr erreichen. Nicht schlecht, auch bei Markus, der ist im LKW unterwegs in Bremerhaven. Auch da sind es 30 Grad. Lieber Markus, ich hoffe, die Klimaanlage funktioniert und du hast genug zu trinken dabei. Komm auf jeden Fall gut durch bei dieser Hitze. Und den neuen Rekord, den setzt jetzt aber Lukas aus Grasberg. Der hat mir ein Foto geschickt von seinem Thermometer. Halte ich fest, 31 Grad. Und das schön beim Tapezieren. Ich sag mal so, Lukas, da wird's wenigstens schnell trocken. Du kannst da jetzt noch einen draufsetzen. Dein Thermometer ist bei 31,1 oder sogar schon noch weiter drüber. Dann schick mir doch ein Foto. Direkt in die Show 0173 685 712. Und wer weiß, vielleicht hast du dann ja den heißesten Ort in Bremen und Niedersachsen gefunden. Martin Garrix und Ed Sheeran sind das jetzt für dich. 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

0: Einradfahren, das ist ja das eine. Das muss man auch können. Also ich persönlich kann es nicht. Aber bei uns in Niedersachsen, da gibt es Menschen, die können Einradfahren und gleichzeitig auch noch den Hockeyschläger schwingen.
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0: Beim TV Lienthal. Das klingt jetzt erstmal nach einem kleinen Verein. Da kannst du Einradhockey spielen und so klein ist der Verein gar nicht.
2: Wir sind auch die größte Einrad-Community so in ganz Deutschland, weil wir insgesamt 7 Teams haben und haben auch die mit Abstand jüngsten Spielerinnen der Liga. Das heißt auch,

0: Mit 8 Jahren kann man bei uns schon anfangen und Eishockey spielen.
1: Das hat uns der Trainer des TV Lilienthal verraten, Malte. Und Amira aus dem Energy Bremen Team, die war mal selber vor Ort und hat sich ein bisschen ausprobiert.
2: Maja zeigt mir jetzt, wie man Einrad fährt. Und sie meinte schon, erstmal eine Wand suchen. Richtig und wichtig.
3: Also am einfachsten steigst du auf, wenn du die Pedale ein bisschen hinten hast.
2: Ja. Huch. Oh Gott, ich bin mitten auf dem Spielfeld. Ach du Scheiße.
3: Lin, mach mal Torwart.
2: Und so, jetzt. Pass auf hier.
3: Ja!
1: Tor! Wow, Respekt, Amira. Also ich muss sagen, sogar noch ein Tor geschossen, ich hätte das nicht geschafft. Ich hätte mich abgepackt und genau die Frage haben wir Malte auch nochmal gestellt. Passiert das eigentlich oft, dass die Spieler hinfallen?
0: Ja, hinfallen gehört zum Sport dazu. Das passiert im Training oft, aber eine schlimme Verletzung hatte ich noch nie. Ab und an hat man mal einen blauen Fleck, aber das ist wirklich das Einzige. Und ich kenne auch keine weiteren größeren schlimmen Verletzungen im Einrad-Hockey. Also wirklich ein sehr verletzungsarmer Sport.
1: Okay, jetzt bin ich ja schon 23 Jahre alt. Ein bisschen spät, glaube ich, um mit so einer komplizierten Sportart anzufangen. Jana, die spielt selber in der Einrad-Hockey-Mannschaft und die hat uns verraten, mitmachen kann eigentlich jeder.
4: Man kann definitiv in jedem Alter anfangen. Also in der Einrad-Hockey-Liga spielen wir sowieso auch geschlechtsgemischt und auch altersgemischt. Das heißt, da kann letztendlich auch eine komplette Familie mit Oma, Opa, die Eltern und dann noch die Kinder zusammen ein Team gründen und dementsprechend, man ist nie zu alt dafür.
1: Also ich finde es wirklich mega cool. Richtig geile Sache. Jung und alt spielen erfolgreich Einradhockey bei uns in Niedersachsen beim TV Lilienthal.
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9: Die hohen Temperaturen bringen viele Menschen heute und in den nächsten Tagen an Seen, Flüsse und ins Freibad. Aber mit der Hitze steigt natürlich auch das Risiko von Kreislaufproblemen und gefährlichen Situationen im Wasser, sagt Jan Lange vom Landesvorstand der DLRG Niedersachsen.
10: Packen Sie Sonnenmilch ein, nach Möglichkeit eine Strandmuschel, um eben auch Schatten zu spenden. Halten Sie sich möglichst nicht zu lange in der Sonne auf, wenn Sie merken, mir geht es nicht so gut. Viel Wasser trinken ist ganz, ganz wichtig, also Flüssigkeitsaufnahme. Und natürlich auch dieses, ich habe erstmal 20 Minuten in der prallen Sonne gesessen und dann springe ich am besten vom 3-Meter-Turm direkt ins Wasser. Dann ist das sehr gefährlich für den Kreislauf, dass man eben mal umkippt und das ist im Wasser nicht gesund.
9: Diese Verladeaktion an der Stromkaje in Bremerhaven ging mal richtig schief. Ein Greifer einer Containerbrücke hat einen leeren Container verloren, weil sich eine Verriegelung gelöst hat. Der Container landete im Wasser. Wegen der Strömung konnte er nicht geborgen werden. Bevor er sank, konnten ihn Einsatzkräfte aber noch markieren. Er soll jetzt in den nächsten Tagen von einem Spezialunternehmen geborgen werden. In Bremen hat die Polizei einen Somalier festgenommen, der einen islamistisch motivierten Angriff auf Polizeiwachen oder Polizeikräfte geplant haben soll. Der 28-Jährige ist 2015 nach Deutschland gekommen und in den letzten Jahren wohl mehrmals auffällig geworden, sagt die Polizei. Nach langen Ermittlungen haben Spezialkräfte ihn jetzt in Bremen festgenommen und in eine psychiatrische Einrichtung gebracht. News aus deiner Region haben wir wieder in einer Stunde für dich.
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11: Die aktuellen Temperaturen, die kommen heute von euch aus dem Auto. Dirk hat mir ein Foto geschickt aus seinem Auto. Er ist auf der 1 unterwegs, Höhe Ahlhorner Dreieck. Da misst das Thermometer gerade 32 Grad. Und Fine ist im Auto auf der A27 unterwegs. In Bremen-Nord sind es aktuell 33 Grad. Also, wir starten rein in die heiße Phase der Woche. 33 Grad sind heute mindestens drin. Gut eincremen und viel Eis essen.
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11: Vorsicht, eine Plane liegt auf der A28 Oldenburg Richtung Leer zwischen Apenremels und Filsum. Mehr Zeit ein Plan auch auf der A1 Osnabrück Richtung Bremen in beiden Richtungen vor der Baustelle. Die A27 Bremen Richtung Bremerhaven ist zwischen Bremerhaven Süd und Wulsdorf weiterhin wegen Bauarbeiten gesperrt. Hier staut es sich auch, die Umleitung führt über die U39. A27 Bremerhaven Richtung Bremen. Zwischen Ilpol und Bremen Nord gab es einen Unfall. Hier 4 Kilometer Stau. Es staut sich auch zurück auf die A270. In Bremen ist die Martini-Straße weiterhin wegen eines Feuerwehreinsatzes zwischen der ersten Schlachtpforte und Brill in beide Richtungen gesperrt. Gesperrt ist auch in Ritterhude die Straße am Großen Gehren nach einem LKW-Unfall zwischen der Goethestraße und der Kantstraße in beide Richtungen. Dann habe ich einen Blitzer für dich. Der steht auf der B75 in Bremen stadteinwärts bei der Tankstelle. Und Wolle, du hast auch noch was gesehen.
12: Ich hoffe, ihr schwitzt nicht so wie ich in meinem 22 Jahre alten Wagen mit der mexikanischen Klimaanlage. Ich habe mich eine Woche zurückgehalten und habe jetzt mal wieder nach einer Woche wieder einen Blitzer gesehen. Bremerhavener Straße, stadtauswärts. An der großen Litfaßsäule auf der rechten Seite, da ist auch hinter ein Autohändler.
11: Dann hoffe ich, Wolle, dass deine mexikanische Klimaanlage durchhält. Ansonsten auf jeden Fall mal Fenster runter machen. Der Fahrtwind kühlt ja auch schon runter. Danke dir fürs Bescheid sagen. Also Bremerhavener Herstraße, Bremerhavener Straße. Stadtauswärts, hier sind 50 erlaubt. Danke Lena und Wolle fürs Bescheid sagen. Wenn du noch was gesehen hast, unsere WhatsApp-Nummer für deine Blitzer- und Verkehrsupdates 0173 680 5712. Kurz nach 13:30, ich bin Freddy. Einen schönen Mittwochmittag dir.
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Für alle, die jetzt gerade im Stau stehen, egal ob auf der A1 oder auf der A27 oder einfach nur im Büro mit ihren Kollegen um die Wette schwitzen. Ich weiß, das ist ein ziemlicher anstrengender Tag heute und die nächsten Tage wird es auch nicht besser werden. Aber ich hole euch da jetzt mal für 3 Minuten ein bisschen raus. Fenster runter machen im Stau wäre sowieso gar nicht schlecht und im Büro, wenn die Klimaanlage nicht gerade läuft, vielleicht auch ganz gut. Und dann das Radio jetzt einfach mal ein bisschen lauter drehen. Robin Schulz ist das jetzt mit Better Times. Wir haben es gleich 20 vor 2. Ich bin Freddy und wir kommen gemeinsam richtig gut durch diesen Mittwochmittag.

0: Ich suche weiterhin den heißesten Ort bei uns in Bremen und Niedersachsen. Energy Bremen ist hier am Mittwoch. 14:45 haben wir es und du bist fleißig dabei, mir ein Foto in die Show zu schicken. Und da sind zum Beispiel 31,5 Grad in Ganakesee am Start. Dann danke, Tanja, für das Foto. Da geht es aber nochmal so ein bisschen drüber. Zum Beispiel in Delmhorst, da sind es aktuell 33 Grad und Maike hat mir dazu eine Sprachnachricht geschickt.
1: Und ich muss logischerweise auch arbeiten. Sehr schön. Ja, also viel Wasser trinken, später schönen Feierabend wünsche ich euch. Gönnt euch ein schönes Eis und die Tage werden ja nur besser.
0: Das wünsche ich dir auch. Habt noch einen schönen Mittwoch und komm gut durch bei dieser Hitze. Bei dir ist doch sicherlich auch noch ein Eis mehr drin. Das war jetzt alles gar nicht so schlecht, aber wir lösen mal den neuen Hitzealarm aus, denn mit Temperaturen zwischen 35 und 37 Grad ist Bremen-Hastedt aktuell der heißeste Ort. Also, ganz egal, pass auf dich auf, trink genug und mach vielleicht einfach mal eine Pause mehr heute, denn mit einem Eis und ein paar Eiswürfeln im Nacken, ich glaube, da können wir das ganz gut aushalten. Rihanna und Calvin Harris sind das jetzt für dich.

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2: Es gibt so Songs, die erwischen dich einfach direkt. Und aus meiner Sicht ist das hier genau einer. Mark Ember mit Belong Together. Irgendwie so der Wunsch, den du sicherlich auch in dir trägst. Ganz viel Zeit mit deinen Liebsten verbringen. Das wünscht sich, glaube ich, auch hier Mark Ember. Shibuzi und Mike Smith erinnern dich mal in der nächsten halben Stunde nochmal daran, dass das Leben nicht einfach nur an dir vorbeiziehen sollte. Blink Twice, hörst du gleich.
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4: 2:05. Ich bin Lisa Schwarzkopf, schönen guten Tag. Experten sind gegen ein pauschales Verbot von Insta, TikTok und Co. für Kinder und Jugendliche. Die vom Familienministerium eingesetzte Kommission schlägt stattdessen ein Mindestalter von 13 Jahren für Social-Media-Accounts vor oder eine Beschränkung für einzelne Dienste je nach Risiko. Der Zitat planmäßige Tausch einer technischen Komponente ist überhaupt nicht nach Plan gelaufen und hat bei der Bahn wohl den Komplettausfall letzte Nacht verursacht. Zehntausende Menschen saßen während der anderthalbstündigen Technikpanne an Bahnhöfen oder in Zügen fest. Bei einer Kontrolle auf der A1 bei Bremen-Hemelingen hat die Polizei innerhalb kürzester Zeit zahlreiche Lkw erwischt, die das Überholverbot missachtet haben. Innerhalb von nur einer Stunde wurden mehr als 60 Verstöße dokumentiert. Außerdem müssen mehrere Motorradfahrer mit Bußgeldern rechnen, weil sie in einer Rettungsgasse überholt haben. Bei der Fußball-WM steht der letzte Spieltag der Gruppenphase an. Los geht's mit Gruppe B. Bei einem Unentschieden zwischen Kanada und der Schweiz sind beide Teams sicher weiter. Im Spiel Bosnien-Herzegowina gegen Katar zählt für beide Mannschaften nur ein Sieg.
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2: Ich glaube, es ist ein bisschen heiß bei uns in Bremen und Niedersachsen. Die aktuellen Temperaturen zeigen das zumindest. 31 Grad in Ostersode im Landkreis Osterholz und 31 Grad auch in Bremerhaven, so Heide. Ich weiß nicht, wie man das ohne Klimaanlage oder ordentlich Fahrtwind aushalten will. Ganz viel Eis essen, viel trinken und so einen dicken Beutel Eiswürfel im Nacken. Ich glaube, so kommen wir ganz gut rum.
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2: Mehr Zeit einplanen musst du auf der A1 Osnabrück Richtung Bremen in beiden Richtungen vor der Baustelle. A27 Bremerhaven Richtung Bremen zwischen Ilpol und Bremen Nord 5 Kilometer Stau. Hier brauchst du 40 Minuten länger und in der Gegenrichtung brauchst du 20 Minuten mehr. In Bremen ist die Martini-Straße weiterhin zwischen der Schlachtpforte und Brill in beiden Richtungen gesperrt. Das gleiche gilt auch für Ritterhude. Hier ist die Straße am Großen Gehren zwischen der Goethestraße und Kantstraße nach einem LKW-Unfall in beide Richtungen gesperrt. Geblitzt wird auf der B75 in Bremen stadteinwärts bei der Tankstelle und in Bremen auf der Bremerhavener Heerstraße stadtauswärts. Hier sind 50 erlaubt. Unsere kostenlose Hotline für deine Blitzer und Verkehrsupdates 0800 10 22 400.
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2: So, in knapp 5 Minuten ist es wieder soweit. Wir machen gemeinsam einen kleinen Hydration Break. Also stell dir nochmal die Wasserflasche bereit und dann trinken wir gleich mal gemeinsam. Ich bin Freddy. 2 Minuten vor 2 haben wir es. Gut Schwitz an diesem Mittwochmittag.

0: Stellenweise bis zu 37 Grad hast du hier bei uns in Bremen und Niedersachsen gemessen. Energy Bremen ist hier am Mittwoch. 2:05 haben wir es. Und ganz wichtig bei der Hitze, wir müssen einfach trinken. Du kennst es ja jetzt auch von der Weltmeisterschaft, den guten Hydration Break. Und ich habe mir heute gedacht, komm, ich hole mal meine Schiedsrichterklamotten raus, habe mich jetzt hier mit meinem gelben Schiri-Outfit hingestellt und wir machen jetzt mal gemeinsam 3 Minuten Trinkpause.
1: Wann hast du zuletzt was getrunken?
2: Vor 50 Minuten.
1: Das ist gefährlich. Das ist, von mir gibt es da, würde ich sagen, erstmal die gelbe Karte für. Und du kriegst eine Flasche Wasser, Hydration Break. Den machen wir jetzt hier mal eben gemeinsam. Ist wichtig, mach mal auf. Nimm mal ein Stückchen. Wie fühlt sich das an?
2: Erfrischend.
1: So soll das sein. Und ab jetzt regelmäßig trinken bitte, ja?
2: Ei, Sir. Machen wir so. Danke.
0: So nämlich. Also, ich nehme jetzt auch mal einen Schluck und währenddessen habe ich mal so einen richtigen Sommersong für dich, finde ich. Nicki Minaj und Jason Derulo mit Swalla und dann kommen wir ganz gut durch. Also, Prost!

Wie wirst du eigentlich auf der Arbeit empfangen morgens? Energy Bremen ist hier am Mittwochmittag. 14:15 haben wir es jetzt und ich hoffe, dass da vielleicht sowas mit dabei ist. Eine kleine Fanfare. Ich denke, das wäre doch mal ein angemessener Empfang morgen, oder nicht? Und dann vielleicht noch der Song hier im Hintergrund. Lady Gaga mit Runway habe ich jetzt für dich. Und ich finde, das ist die absolute Hymne. Da sollte der rote Teppich ausgerollt werden und so solltest du morgen auf der Arbeit empfangen werden. Ich bin Freddy. Moin!

0: In Bremerhaven hat sich ein tragischer Arbeitsunfall ereignet. Energy Bremen ist hier am Mittwoch, 3:05. Im Fischereihafen sind zwei Arbeiter durch ein Hallenoberlicht gefallen und 5 Meter in die Tiefe gestürzt. Einer musste in eine Spezialklinik geflogen werden, der andere kam mit einem Rettungswagen ins Klinikum Bremerhaven. Wie es zu dem Unfall gekommen ist, das ermittelt aktuell noch die Polizei. Noch mehr aus deiner Region gibt's in knapp 2 Minuten bei Lars.
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14: Die hohen Temperaturen bringen viele Menschen heute und in den nächsten Tagen an Seen, Flüsse und ins Freibad. Aber mit der Hitze steigt natürlich auch das Risiko von Kreislaufproblemen und gefährlichen Situationen im Wasser, sagt Jan Lange vom Landesvorstand der DLRG Niedersachsen.
15: Packen Sie Sonnenmilch ein, nach Möglichkeit eine Strandmuschel, um eben auch Schatten zu spenden. Halten Sie sich möglichst nicht zu lange in der Sonne auf, wenn Sie merken, mir geht es nicht so gut. Viel Wasser trinken ist ganz, ganz wichtig, also Flüssigkeitsaufnahme. Und natürlich auch dieses, ich habe erstmal 20 Minuten in der prallen Sonne gesessen und dann springe ich am besten vom 3-Meter-Turm direkt ins Wasser. Dann ist das sehr gefährlich für den Kreislauf, dass man eben mal umkippt und das ist im Wasser nicht gesund.
14: Diese Verladeaktion an der Stromkaje in Bremerhaven ging mal richtig schief. Ein Greifer einer Containerbrücke hat einen leeren Container verloren, weil sich eine Verriegelung gelöst hat. Der Container landete im Wasser. Wegen der Strömung konnte er nicht geborgen werden. Bevor er sank, konnten ihn Einsatzkräfte aber noch markieren. Er soll jetzt in den nächsten Tagen von einem Spezialunternehmen geborgen werden. In Bremen hat die Polizei einen Somalier festgenommen, der einen islamistisch motivierten Angriff auf Polizeiwachen oder Polizeikräfte geplant haben soll. Der 28-Jährige ist 2015 nach Deutschland gekommen und in den letzten Jahren wohl mehrmals auffällig geworden, sagt die Polizei. Nach langen Ermittlungen haben Spezialkräfte ihn jetzt in Bremen festgenommen und in eine psychiatrische Einrichtung gebracht. News aus deiner Region haben wir wieder in einer Stunde für dich.
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0: Heute Nachmittag klingt das wahrscheinlich entweder so bei dir oder vielleicht auch so. Eiswürfel ins Glas schmeißen oder lecker Eis essen. Alles drin heute bei den Temperaturen. Aktuell 32 Grad in Hambergen im Landkreis Osterholz und 33 Grad in Hatten im Landkreis Oldenburg.
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0: Mehr Zeit einplanen musst du wie gestern und die ganzen letzten Monate auf der A1 Osnabrück Richtung Bremen in beiden Richtungen vor der Baustelle. A27 Bremerhaven Richtung Bremen zwischen Ilpol und Bremen Nord 5 Kilometer Stau, hier sind es 40 Minuten plus. Stop and Go auch auf der B6 in Bremen zwischen dem Utbremer Kreisel und der Stefanibrücke in beiden Richtungen. In Bremen ist die Martini-Straße weiterhin zwischen der ersten Schlachtpforte und Brill in beiden Richtungen gesperrt. In Ritterhude ist die Straße am Großen Gehren zwischen der Goethestraße und Kantstraße in beiden Richtungen nach einem Unfall ebenfalls gesperrt. Geblitzt wird auf der B75 in Bremen stadteinwärts bei der Tankstelle und in Bremen auf der Bremerhavener Straße stadtauswärts. Hier sind 50 erlaubt. Danke fürs Bescheidsagen. Wenn du noch was gesehen hast, unsere WhatsApp-Nummer für deine Blitzer- und Verkehrsupdates 0173 680 5712. Wir haben es jetzt 14:30 und das sind Fastboy mit Beautiful Life für dich. Einen schönen Start in deinen Mittwochnachmittag. Ich bin Freddy. Moin.
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0: sind mittendrin in der heißen Phase der Woche. Energy Bremen am Mittwoch ist hier. Und was würden wir jetzt nur dafür geben, gleich mal in Badesee zu springen? Es gibt mehr Schwimmerinnen und Schwimmer bei uns in Deutschland. Gesa aus der Energy Bremen Morning Show hat da ein paar mehr Infos für dich.
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2: Ich habe dir letzte Woche davon erzählt, von den Schwimmabzeichentagen bei uns in Bremen und Niedersachsen. Und diese Aktionswoche war richtig erfolgreich. Die DLRG hat über 13.000 Abzeichen in Deutschland verliehen. Zum Beispiel auch bei uns im Landkreis Friesland in Bockhorn. Da haben allein am Samstag 40 Menschen ihr Seepferdchen Bronze, Silber oder Gold gemacht. Rundum eine sehr erfolgreiche und einfach sehr wichtige Aktion, sodass wir alle sicher um und im Wasser unterwegs sind. Und jetzt viel Spaß beim Schwimmen.
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0: Ganz schön heiß ist es da draußen. Du hörst Energy Bremen am Mittwoch. 3:15 haben wir es und Elena aus dem Energy Bremen Nachmittag ist bei mir.
1: Hallo,
0: hast du denn schon genug getrunken? Ich passe heute so ein bisschen auf unsere Hörerinnen und Hörer. Wie sieht das bei dir aus?
1: Ja, ich habe schon genug getrunken, ich frage mich, Freddy, du sollst ja unser Vorbild heute sein.
0: Ja.
1: Wie ist denn das bei dir? Hast du genug getrunken, mein Lieber?
0: Also ich war heute sehr, sehr oft auf Toilette während der Show, muss ich sagen. Also gehe ich mal davon aus, dass ich genug getrunken habe, tatsächlich.
1: Okay, also Hydration Break hat gut geklappt bei dir?
0: Hat bei mir auf jeden Fall funktioniert, ja, davon kann ich ausgehen.
1: Sehr gut. Dann ist das jetzt auch nochmal der Reminder an alle und ich werde auch ab 15 Uhr euch immer wieder damit nerven. Stay hydrated, Leute, und trinkt euer Wasser bei der Hitze.
0: Das ist das Motto und noch mehr Abkühlung gibt's dann gleich. Ab 15 Uhr mit Elena im Energy Bremen Nachmittag.

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12: Es ist heiß da draußen und genauso klingt das bei uns gleich auch. Glockenbach und Sam Harper gibt's gleich für dich mit Lost. Und es gibt neue Musik von Teddy Swims. Mr. Know-It-All gibt's auch gleich für dich.
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14: 3:05. Ich bin Lisa Schwarzkopf. Schönen guten Tag. Kinder und Jugendliche sollen in der digitalen Welt besser geschützt werden. Die Expertenkommission des Familienministeriums hat dazu jetzt Vorschläge gemacht. Unter anderem eine Altersgrenze für Social Media, die mit 13 Jahren aber nicht ganz so hart ausfällt wie in anderen Ländern. Kriegt die Bundesregierung jetzt die Kurve? Beim Thema Rentenreform tritt Schwarz-Rot auffallend geschlossen und optimistisch auf. Der Zukunftsforscher Ulrich Reinhardt sieht das als große Chance für die Politik, Vertrauen und Ansehen zurückzugewinnen. Ein leerer Container hat sich am Abend in Bremerhaven an der Stromkaie von einer Containerbrücke gelöst. Der Behälter prallte zunächst auf das Deck eines Frachtschiffs und fiel dann in die Weser. Durch die Strömung wurde der Container bis zum Columbus-Pier getrieben. Dort sank er. Eine Gefahr für die Schifffahrt oder die Umwelt besteht nicht. Startschuss heute für den letzten Spieltag der WM-Gruppenphase. Aber wer denkt, nach Abpfiff ist alles klar, hat die Rechnung ohne die FIFA gemacht. Wenn etwa die Schotten gegen Brasilien nicht gewinnen, müssen sie als Gruppendritter tagelang warten, ob es fürs Weiterkommen reicht. Wenn ja, geht's möglicherweise gegen Deutschland.
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12: Es ist doch einfach nur noch crazy. 32 Grad maximal heute und dazu ganz viel Sonne weiterhin. Am Mahndorfer See in Bremen haben wir auch 32 Grad erreicht und die haben wir auch in Holste im Landkreis Osterholz. Morgen sieht es dann ganz ähnlich aus. Da knacken wir auch die 30 Grad Marke und bekommen wieder nur Sonne.
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12: Geht los auf der A1. Da haben wir wieder in beiden Richtungen Stau vor der Baustelle auf der Weserbrücke. Dann die A27 Bremerhaven Richtung Bremen. Zwischen Schwanewede und Dreieck Bremen Industriehäfen. 5 Kilometer Stau, da gab es einen Unfall. Plan da mal so 40 Minuten mehr ein. Dann haben wir noch eine Sperrung und einen Stau auf der A27, Bremen Richtung Bremerhaven. Ist zwischen Bremerhaven Süd und Bremerhaven Wulsdorf wegen Bauarbeiten weiterhin gesperrt. Dadurch staut es sich. Dann haben wir die B6 in Bremen, da haben wir Stop and Go in beide Richtungen. Und eine Sperrung in Bremen ist die Martini-Straße weiterhin zwischen der ersten Schlachtpforte und Ambrill in beide Richtungen gesperrt. Ein Blitzer hat Wolle uns gemeldet, danke dir an der Stelle. Der steht in Bremen auf der Bremerhavener Straße statt auswärts und da darfst du 50 fahren. Unsere kostenlose Hotline für deine Blitzer und Verkehrsupdates 0800 1022 400.
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12: Also für uns in den Büros, ne, da ist es ja schon heiß. Aber wie krass sind bitte alle Leute, die heute draußen arbeiten? Wirklich, das hier ist für euch. Wie krass kann man bitte sein? Könnt ihr mir mal bitte verraten, wie schafft ihr das, bei diesem Wetter draußen zu arbeiten? Ihr seid einfach die Heftigsten. Also Shoutout wirklich an alle, die bei diesem Wetter draußen arbeiten. Ja, wir kühlen uns jetzt mal immer ein kleines bisschen mit der Musik ab, um eine Minute vor drei. Ich bin Elena, wünsche dir einen schönen, warmen Mittwoch. Moin!

und Sam Payne mit Rich Girl, It Girl bei Energy Bremen um 3:05. Und bei dem Song, der jetzt kommt, da würde ich dir normalerweise empfehlen, fahr mal richtig schön das Fenster runter, häng den Arm raus und fühl den Song einfach komplett. Jetzt bei diesem Wetter würde ich eher sagen, Fenster lieber zu. Vielleicht den Arm einfach mal drin lassen, kurz locker runterhängen und die Klima mal ordentlich hochdrehen. Auch dann, versprochen, kann man diesen Song richtig gut fühlen. Glockenbach und Sam Harper mit Lost ist das jetzt bei Energy Bremen.

0: Teddy Swims, Mr. Know-It-All um 14:15. Und wenn ich an ein Radfahren denke, dann kommt mir immer so ein bisschen das hier in den Sinn. Ja, man denkt irgendwie so ein bisschen an Zirkus. Aber ich kann dir sagen, Einradhockey, das ist ganz viel mehr als das.
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0: Der TV Lilienthal gehört dabei zu den größten Standorten im Einradhockey und hat mehrere Mannschaften, die sogar regelmäßig auch an Turnieren teilnehmen. Und das kann man sich so vorstellen, es ist wirklich wie Hockey auf dem Feld, nur halt einfach auf einem Einrad. Einfach ist gut, aber auf einem Einrad. Unsere Energy Bremen Reporterin Amira hat sich da mal dran gewagt.
2: Maja zeigt mir jetzt, wie man Einrad fährt. Und sie meinte schon, erstmal eine Wand suchen. Richtig und wichtig.
3: Also am einfachsten steigst du auf, wenn du die Pedale ein bisschen hinten hast. Hinten.
2: Ja. Huch. Oh Gott, ich bin mitten auf dem Spielfeld. Ach du Scheiße.
3: Hin. Mach mal Torwart.
2: Und so, jetzt. Pass auf, ja.
3: Ja.
0: Es klingt auf jeden Fall nach sehr viel Spaß, aber ich stelle mir das auch ein bisschen gefährlich vor. Fällt man da auch oft hin? Trainer Malte hat uns mal verraten.
4: Ja, hinfallen gehört zum Sport dazu. Das passiert im Training oft, aber eine schlimme Verletzung hatte ich noch nie. Ab und an hat man mal einen blauen Fleck, aber das ist wirklich das Einzige. Und ich kenne auch keine weiteren größeren schlimmen Verletzungen im Einradhockey. Also wirklich ein sehr verletzungsarmer Sport.
0: Okay, das sind ja schon mal gute Nachrichten. Und Malte liebt den Sport aber auch einfach.
4: Einradhockey ist einfach ein total faszinierender Sport, weil er halt den Mannschaftssportaspekt mit dem Einzelgeschick auf dem Einrad verbindet und ein toller Teamsport, den auch nicht viele machen, mit einem super Gemeinschaftsgefühl. Und ich würde mich freuen, wenn du dabei wärst.
0: Der TV Lilienthal ist einer der größten Standorte fürs Einradhockey und wir haben es mal ausgecheckt.
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0: Drake mit Hotline Bling bei Energy Bremen. 4:04 ist es jetzt. Und falls du es noch nicht mitbekommen hast, es ist heiß. Auch in Bremen ist es sehr, sehr heiß. Und am Wochenende soll es ja noch wärmer werden. Genau dann, am Samstag, sollte eigentlich das Wachmannstraßenfest in Schwachhausen stattfinden. Die Temperaturen sind aber einfach zu hoch und es gibt nicht genug Schatten. Deswegen ist das Fest jetzt abgesagt worden und es soll im Herbst nachgeholt werden. Hoffen wir mal, dass es da nicht wegen Regen abgesagt wird. Noch mehr aus deiner Region gibt's in einer Minute bei Lars.
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5: Keine Wolke in Sicht in Bremen und Niedersachsen. Und laut den Meteorologen wird's die kommenden Tage noch heißer. Während rund um Bremen, Oldenburg und Verden die 30-Grad-Marke geknackt wird, ist es an der Küste nicht ganz so warm. Heißt Nele Oetgen aus der Redaktion, wer Abkühlung sucht, ist an den Küsten gut aufgehoben.
6: Auf Borkum sollen es morgen etwa 24 Grad werden, in Bensersee 22 und in Wilhelmshaven 23. Außerdem weht dort an der Küste oft ja auch noch ein Lüftchen. Und die Nordsee verspricht mit rund 18 Grad eine ordentliche Erfrischung. Und deshalb stellt man sich dort auch auf weitere Touristen ein, gerade eben auf viele, die vor der Hitze flüchten. Coolcation nennt man übrigens diesen Trend, im Urlaub vor der Hitze zu flüchten. Während in den letzten Jahren vor allem das kühle Skandinavien gefragt war, rückt inzwischen auch Ostfriesland ins Visier. Das haben wir erkannt, sagt eine Sprecherin der Tourismusagentur Nordsee. Und deshalb wird da auch gerade an einer Coolcation-Kampagne gearbeitet.
5: In Bremerhaven hat es einen schweren Arbeitsunfall gegeben. Im Fischereihafen sind zwei Arbeiter durch ein Hallenoberlicht gefallen und 5 Meter in die Tiefe gestürzt. Einer musste in eine Spezialklinik geflogen werden, weil die Verletzungen so schwer waren. Der andere kam mit einem Rettungswagen ins Klinikum Bremerhaven. Die Polizei ermittelt, wie es zu dem Unfall kommen konnte. Auf die Autofahrerinnen und Autofahrer in Oldenburg kommt eine neue Baustelle zu. Ab Ende des Monats wird am Knotenpunkt Bahnhofsallee Bremer Heerstraße die Fahrbahn saniert. Zuerst wird aus der Bremer Heerstraße eine Einbahnstraße stadtauswärts. Ab Mitte Juli ist der betroffene Abschnitt dann komplett gesperrt. Wer zu Fuß oder mit dem Rad unterwegs ist, kommt ohne Probleme an der Baustelle vorbei. News aus deiner Region haben wir wieder in einer Stunde für dich.
7: Wir haben die 32-Grad-Marke nochmal geknackt. Jetzt sind es 33 Grad maximal heute und ganz viel Sonne. Wir haben nämlich gerade 33 Grad in Bremen-Schwachhausen und 32 am Ohlenstädter, an den Ohlenstädter Quellseen im Landkreis Osterholz. Auch morgen sieht es wieder hammermäßig aus. 30 Grad maximal und nur Sonne gibt's für uns.
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7: Mit einer Warnmeldung. Vorsicht bitte auf der A27 Bremen Richtung Bremerhaven. Zwischen Bremen-Überseestadt und Bremerhaven-Zentrum liegen Holzteile. Dann haben wir die A1 in Bremen. Stau vor der Baustelle auf der Weserbrücke in beide Richtungen. Dann die A27 Bremerhaven Richtung Bremen. Zwischen Schwanewede und Ilpol 2 Kilometer Stau. Da gab es vorhin einen Unfall. Nochmal die A27, aber Bremen Richtung Bremerhaven, ist zwischen Bremerhaven Süd und Wulsdorf wegen Bauarbeiten weiterhin gesperrt. Dadurch staut es sich da. Außerdem haben wir Stop and Go in beide Richtungen auf der B6 in Bremen. Und in Bremen haben wir noch eine Sperrung. Die Martini-Straße ist da weiterhin zwischen der ersten Schlachtpforte und am Brill in beide Richtungen gesperrt. Einen Blitzer haben wir noch von Wolle bekommen. Der steht in Bremen auf der Bremerhavener Straße stadtauswärts. Da darfst du 50 fahren. Danke dir fürs Melden, Wolle. Unsere WhatsApp-Nummer für deine Blitzer- und Verkehrsupdates 0173 685 712. Genau 3:30 ist es jetzt. Ich bin Elena und wünsche dir einen ganz tollen Mittwoch. Moini!
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supporten Frauen. Das kommt jetzt zum Glück immer mehr bei uns allen an. Du hast Energy Bremen, gleich haben wir es 20 vor 4. Olivia Rodrigo hat sich das immer besonders zu Herzen genommen. Die richtet nämlich am 29. August ein rein weibliches Festival aus, also nur für Künstlerinnen. Und da sind wirklich richtig krasse Frauen dabei. Zum Beispiel Chappell Roan, Doechii und sogar Stevie Nicks ist am Start. Daisy Chain Fields heißt das Festival. Und ich finde, es ist eine richtig, richtig tolle Aktion von einer auch wirklich tollen Frau. Und die hören wir jetzt hier bei Energy Bremen. Das ist Olivia Rodrigo mit Drop Dead, ganz neu bei Energy Bremen.

Song gibt, der für den 2000er Vibe steht, dann ist das ja wohl der hier. Du hast Energy Bremen um 3:45 und das ist natürlich Gwen Stefani mit The Sweet Escape. Der ist aus dem Jahr 2006, absoluter Banger. Aber wusstest du eigentlich, dass dieses, was jetzt hier kommt, dass das tatsächlich Elkin singt? Voll witzig irgendwie, so ein Fun Fact. Dieser Mann steht ja auch absolut für diese Zeit. Ja, und ich finde es einfach sehr funny, weil dieser Mann kann eigentlich ja so viel mehr. Aber gut, dafür kann er auch mal herhalten. Also jetzt bei Energy Bremen Gwen Stefani zusammen mit Elkin mit The Sweet Escape.

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6: Wir haben gleich keine Zeit für schlechte Laune. Vor allem nicht mit diesem Song hier.
7: Hey, Mr. DJ!
6: Bruno Mars mit I Just Might ist so ungefähr der Inbegriff für gute Laune. Aber auch der hier kann da gut mithalten. Zartmann mit Tau mich auf ist auch gleich mit dabei.
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9: 5:05. Ich bin Lisa Schwarzkopf. Schönen guten Tag. Experten sind gegen ein strenges Verbot von Insta, TikTok und Co. für Kinder und Jugendliche. Die vom Familienministerium eingesetzte Kommission schlägt ein Mindestalter von 13 Jahren für Social-Media-Accounts vor. Teilweise hatten Politiker für eine Altersgrenze von 16 Jahren geworben. Wegen möglicher Sabotagepläne gegen die deutsche Gasversorgung ermittelt der Generalbundesanwalt. Es geht um die frühere Gazprom-Tochter Germania. Die sollte vor ein paar Jahren aufgelöst werden, möglicherweise mit dem Ziel, der deutschen Gasversorgung zu schaden. Ermittelt wird gegen einen Russen. Bei einer Kontrolle auf der A1 bei Bremen-Hemelingen hat die Polizei innerhalb kürzester Zeit zahlreiche Lkw erwischt, die das Überholverbot missachtet haben. Innerhalb von nur einer Stunde wurden mehr als 60 Verstöße dokumentiert. Außerdem müssen mehrere Motorradfahrer mit Bußgeldern rechnen, weil sie in einer Rettungsgasse überholt haben. Bei der Fußball-WM steht der letzte Spieltag der Gruppenphase an. Los geht's mit Gruppe B. Bei einem Unentschieden zwischen Kanada und der Schweiz sind beide Teams sicher weiter. Im Spiel Bosnien-Herzegowina gegen Katar zählt für beide Mannschaften nur ein Sieg.
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6: Es ist mal wieder hot heute, 23 Grad maximal und dazu nur Sonne am Himmel. Aktuell haben wir 29 Grad in Jever im Landkreis Friesland und am Strand Dun im Landkreis Cuxhaven 26 Grad. Da lässt es sich gerade wohl am besten aushalten. Morgen dann 30 Grad maximal und auch wieder nur Sonne für uns.
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6: Da haben wir die A1. Da haben wir in beide Richtungen Stau vor der Baustelle auf der Weserbrücke. Die A27 Bremen Richtung Bremerhaven ist zwischen Bremerhaven Süd und Wulsdorf wegen Bauarbeiten noch gesperrt. Dadurch staut es sich da. Die B6 in Bremen, da haben wir in beide Richtungen wieder Stop and Go. Und in Bremen ist die Martini-Straße weiterhin zwischen der ersten Schlachtpforte und am Brill in beide Richtungen gesperrt. Einen Blitz habt ihr noch gesehen, der steht in Bremen auf der Bremerhavener Straße statt auswärts. Da darfst du 50 fahren. Wolle, danke dir fürs Melden. Unsere kostenlose Hotline für deine Blitzer- und Verkehrsupdates 0800 1022 400.
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6: 4:01 ist es jetzt, das heißt... Achtung, es ist mal wieder Zeit, was zu trinken. Das vergessen wir ja gerne mal bei dieser Hitze. Wir müssen trinken, trinken, trinken. Und darauf hat auch Freddy aus dem Energy Bremen Team heute besonders geachtet. Ja, die Hydration Break wird jetzt nämlich hier eingeführt. Nicht nur bei der WM, sondern auch bei uns. Die hörst du gleich hier in voller Länge nach Taylor Swift und 24K Golden. Ich bin Elena. Moin!

0: über 30 Grad haben wir und es ist doch einfach nur krass, oder? Was machen die Männer bei der WM gerade gegen die Hitze? Ja, sie machen die Hydration Break und das ist auch unser Motto heute, stay hydrated, Leute. Deswegen haben wir Freddy aus dem Energy Bremen Team mal rausgeschickt für eine kleine Trinkpause.
1: Hydration Break. Wann habt ihr zuletzt was getrunken, Freunde?
2: Vor 10 Minuten.
3: Heute früh.
4: Ungefähr vor einer halben Stunde.
5: Letzte Woche.
1: Ja, davon gibt's von mir erstmal rot. Das geht ja gar nicht. Pass auf, ich habe hier eine Flasche für euch. Nimm mal einen Schluck. Hydration Break machen wir jetzt gemeinsam. Prost. Okay. Ich gebe noch 3 Sekunden, dann ist die Flasche auch leer. 3, 2, 1, die ist tatsächlich leer. Ich glaub's nicht. Wie hat sich das angefühlt?
3: Super.
6: Bestens, wunderbar.
3: Erfrischend.
1: Und ab jetzt regelmäßig trinken bitte, ja?
6: Ei, Sir. Machen wir so. Danke.
1: So, Elena, ich würde sagen, jetzt bist du mal dran mit einem kleinen Hydration Break im Studio.
0: Alles klar, Freddy, dein Wunsch ist mir Befehl. Und vielleicht ist es ja auch für dich nochmal ein kleiner Reminder, heute viel zu trinken. Dann kannst du auch so schön rülpsen wie der Mann eben. Herrlich doch. Jetzt geht's hier weiter mit auch sommerlicher Musik. DJ Snake und Justin Bieber, Let Me Love You bei Energy Bremen.

0: Nur Summer Feeling hier bei Energy Bremen. Viertel nach vier ist es jetzt. Das war Zartmann mit Tau mich auf. Und du weißt ja, du kannst hier immer anrufen unter der 0800 10 22 400. Egal, ob du was auf der Straße siehst, dir was auf dem Herzen liegt, immer kannst du dich melden. Und Teddy ist dran, der hat einen Unfall gesehen.
1: Zwischen Uthlede und Schwanewede, da ist einer rechts in die Leitplanke geschossen und die Polizei hat eine Spur gesperrt.
0: Alles klar. In welche Fahrtrichtung war das?
1: Bremerhaven Richtung Bremen.
0: Also, danke dir, Teddy, fürs Melden. Die A27 Bremerhaven Richtung Bremen. Zwischen Uthlede und Schwanewede gab es einen Unfall. Da ist jetzt auch eine Spur gesperrt. Teddy, komm gut durch hier bei dem Wetter. Es ist ja wirklich krass. Auch mal liebe Grüße an alle, die gerade im Auto sitzen und sich da ein wegölen wahrscheinlich. Ich hoffe, du hast eine gute Klimaanlage. Dann halten wir das auch alles aus. Aber ich helfe dir jetzt noch ein kleines bisschen mit guter sommerlicher Musik zum inneren Abkühlen zumindest. Another und 54 Ultra, das ist Talk to You und gibt's jetzt ganz neu bei Energy Bremen. Ich bin Elena, komm gut durch den Tag.

0: halb mit Waterfalls bei Energy Bremen. Gleich haben wir es 5 Minuten vor 4:30. Und du hast es ja sicherlich selbst schon am eigenen Leib gemerkt, es ist sehr heiß. Und so ist es auch bei uns in Bremen. Am Wochenende soll es dann noch heißer werden. Und da sollte eigentlich das Fest in der Wachmannstraße in Schwachhausen in Bremen stattfinden. Aber die Temperaturen sind einfach zu hoch. Deswegen wurde das jetzt abgesagt und in den Herbst verlegt. Noch mehr aus deiner Region gibt's in einer Minute bei Lars.
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6: Keine Wolke in Sicht in Bremen und Niedersachsen. Und laut den Meteorologen wird es die kommenden Tage noch heißer. Während rund um Bremen, Oldenburg und Verden die 30-Grad-Marke geknackt wird, ist es an der Küste nicht ganz so warm. Heißt Nele Oetgen aus der Redaktion, wer Abkühlung sucht, ist an den Küsten gut aufgehoben.
7: Auf Borkum sollen es morgen etwa 24 Grad werden, in Bensersee 22 und in Wilhelmshaven 23. Außerdem wird dort an der Küste oft ja auch noch ein Lüftchen. Und die Nordsee verspricht mit rund 18 Grad eine ordentliche Erfrischung. Und deshalb stellt man sich dort auch auf weitere Touristen ein, gerade eben auf viele, die vor der Hitze flüchten. Coolcation nennt man übrigens diesen Trend, im Urlaub vor der Hitze zu flüchten. Während in den letzten Jahren vor allem das kühle Skandinavien gefragt war, rückt inzwischen auch Ostfriesland ins Visier. Das haben wir erkannt, sagt eine Sprecherin der Tourismusagentur Nordsee. Und deshalb wird da auch gerade an einer Coolcation-Kampagne gearbeitet.
6: In Bremerhaven hat es einen schweren Arbeitsunfall gegeben. Im Fischereihafen sind 2 Arbeiter durch ein Hallenoberlicht gefallen und 5 Meter in die Tiefe gestürzt. Einer musste in eine Spezialklinik geflogen werden, weil die Verletzungen so schwer waren. Der andere kam mit einem Rettungswagen ins Klinikum Bremerhaven. Die Polizei ermittelt, wie es zu dem Unfall kommen konnte. Auf die Autofahrerinnen und Autofahrer in Oldenburg kommt eine neue Baustelle zu. Ab Ende des Monats wird am Knotenpunkt Bahnhofsallee Bremer Heerstraße die Fahrbahn saniert. Zuerst wird aus der Bremer Heerstraße eine Einbahnstraße stadtauswärts. Ab Mitte Juli ist der betroffene Abschnitt dann komplett gesperrt. Wer zu Fuß oder mit dem Rad unterwegs ist, kommt ohne Probleme an der Baustelle vorbei. News aus deiner Region haben wir wieder in einer Stunde für dich.
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0: 33 Grad maximal heute noch. Dazu eigentlich nur Sonne. Es ist kaum eine Wolke am Himmel. Und am Wangermeer im Landkreis Friesland ist es recht angenehm. 26 Grad und in Bremen-Hemeling sitzt aber 33. Morgen dann auch wieder richtig knackig warm. 30 Grad maximal und nur Sonne.
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0: Die A1, da haben wir in beiden Richtungen Stau vor der Baustelle auf der Weserbrücke. Dann die A27, Bremerhaven Richtung Bremen. Zwischen Utlede und Schwanewede gab es einen Unfall, da ist gerade auch eine Spur gesperrt. Nochmal die A27, aber Bremen Richtung Bremerhaven, ist zwischen Bremerhaven Süd und Wohlstorf wegen Bauarbeiten weiterhin gesperrt und dadurch staut es sich. Die B6 in Bremen, da haben wir wieder Stop and Go in beide Richtungen. Und in Bremen ist die Martini-Straße nach wie vor zwischen der ersten Schlachtpforte und am Brill in beide Richtungen gesperrt. Hast du gerade auch in den News gehört. Geblitzt wird. In Bremen auf der Bremerhavener Straße stadtauswärts, da darfst du 50 fahren. Wolle und Teddy, danke euch beiden fürs Melden. Unsere WhatsApp-Nummer für deine Blitzer und Verkehrsupdates 0173 685 712. 2 Minuten vor 4:30 ist es jetzt. Mach dir einen schönen Mittwochnachmittag. Moini!
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0: gleich nach Feierabend mal so richtig schön in den Pool springen. Das wäre doch mal eine geile Sache. Aber da ist die große Frage, gibt es denn überhaupt noch Pools? Bele aus dem Energy Bremen Team, du bist mal auf Recherche gegangen, um das herauszufinden.
1: Genau, wir haben mal ein paar Baumärkte abgeklappert und mal gefragt, wie da so der Bestand ist. Da gab es ja in den letzten Jahren immer mal, gerade wenn es so heiß war, eine bestimmte Knappheit. Mhm. Aber wir haben gehört, es sieht super aus. Wortlaut, es sind palettenweise Pools noch zu haben.
0: Ein Glück.
1: Genau, absolut. Das Einzige, was dieses Jahr wohl ein bisschen knapper werden könnte, da ist zumindest der Run drauf gerade sehr groß, sind Klimaanlagen und Ventilatoren.
0: Ach scheiße, ja gut, kann man sich auch denken, ne?
1: Ja,
0: am Wochenende 38 Grad, da braucht man das mal.
1: Genau, richtig.
0: Ja, perfekt. Aber ich würde sagen, so fürs Studium mal so einen kleinen Pool können wir uns eigentlich mal jetzt gönnen, oder?
1: Schön alle Füße rein in der Runde.
0: Genau, ja, das überlegen wir uns nochmal.
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haben wir es jetzt. Das heißt, kurz vorm Feierabend bei Energy Bremen. Und genauso hört sich das jetzt auch an. Wie sehr kann ein Song bitte nach Party und Good Vibes klingen? Da kenne ich wirklich keinen. Es geht keiner über diesen Song gerade. Der klingt nach Sommer, der klingt nach Party und einfach nach Zusammensein und glücklich sein. Feiern und deuten mit Versprich mir jetzt bei Energy Bremen. 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
1: Dieser Song klingt so, wie ein Spaghetti-Eis schmeckt. Gerade jetzt so zu diesen heißen Tagen. Sunburn mit Homewrecker gibt's gleich für dich.

0: 5 vor 5. Ich bin Lisa Schwarzkopf. Schönen guten Tag. Kinder und Jugendliche sollen in der digitalen Welt besser geschützt werden. Die Expertenkommission des Familienministeriums hat dazu jetzt Vorschläge gemacht. Unter anderem eine Altersgrenze für Social Media, die mit 13 Jahren aber nicht ganz so hart ausfällt wie in anderen Ländern. Nach dem tödlichen Angriff auf einen Zugbegleiter in Rheinland-Pfalz hat heute der Prozess begonnen. Ein 26-Jähriger soll Serkan Çalar im Februar bei einer Kontrolle heftig gegen den Kopf geschlagen haben. Danach gab es eine Debatte über die Sicherheit des Zugpersonals. Ein leerer Container hat sich am Abend in Bremerhaven an der Stromkaie von einer Containerbrücke gelöst. Der Behälter prallte zunächst auf das Deck eines Frachtschiffs und fiel dann in die Weser. Durch die Strömung wurde der Container bis zum Columbus-Pier getrieben. Dort sank er. Eine Gefahr für die Schifffahrt oder die Umwelt besteht nicht. Startschuss heute für den letzten Spieltag der WM-Gruppenphase. Aber wer denkt, nach Abpfiff ist alles klar, hat die Rechnung ohne die FIFA gemacht. Wenn etwa die Schotten gegen Brasilien nicht gewinnen, müssen sie als Gruppendritter tagelang warten, ob es fürs Weiterkommen reicht. Wenn ja, geht's möglicherweise gegen Deutschland.
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2: 33 Grad haben wir gerade in Bremen-Sebaldsbrück und 33 Grad sind es auch hier im Freibad in Sottrum im Landkreis Rothenburg. Leute, wie gern würde ich da jetzt reinspringen? Ich hoffe, du kannst das vielleicht jetzt machen. 33 Grad sind nämlich noch maximal drin jetzt zum Feierabend und dazu gibt's nur Sonne am Himmel. Auch morgen sieht's richtig gut aus, 30 Grad maximal und dazu auch wieder nur Sonne, keine Wolke fast am Himmel.
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2: Da haben wir die A1 in beide Richtungen Stau vor der Baustelle auf der Weserbrücke. Und die B6 in Bremen ist mal wieder voll. Stop and go in beide Richtungen haben wir da. Dann in Bremen ist die Martini-Straße weiterhin zwischen der ersten Schlachtpforte und Ambrill in beide Richtungen gesperrt. Geblitzt wird in Bremen auf der Bremerhavener Straße statt auswärts. Da darfst du 50 fahren. Wolle, danke dir fürs Melden. Unsere kostenlose Hotline für deine Blitzer- und Verkehrsupdates 0800
1: 1022 400. 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
2: 5:02 haben wir es jetzt. Das heißt, es geht rein in den Feierabend. Endlich. Und du wirst vielleicht gleich ins Auto einsteigen und merken, oh, ist das heiß hier. 37 Grad, so warm ist es zumindest gerade bei Nicole im Auto. Die ist in Hastedt unterwegs. Weil wir suchen heute mal zum Feierabend den heißesten Ort bei uns im Nordwesten. Vielleicht kannst du ja Nicole toppen. 37 Grad hat sie angezeigt, das ist schon mal krass. Kannst du das noch toppen? Schick doch mal eine WhatsApp an die 0173 685 712. Und dann hoffe ich, dass du dich jetzt mal ein bisschen abkühlen kannst. Ich bin Elena. Moin!

0: Meine Fresse, ist das heiß heute. 5 Minuten nach 5 haben wir es in deinem Feierabend bei Energy Bremen. Ja, und Martin, der hat gerade eine WhatsApp geschickt. Er kann immerhin mithalten bei Nicole aus Hastedt. Auch bei ihm sind gerade 37 Grad im Auto. Der ist gerade in Oldenburg unterwegs. Und da frage ich mich, wer von euch kann das denn toppen? Da sind doch bestimmt irgendwie die 40 Grad oder irgendwas. Die kriegen wir heute noch geknackt, oder? Schick doch mal eine WhatsApp an die 0173 685 712. Und dann schauen wir mal, wer heute den härtesten Tag hat, ey, bei dieser Hitze. Ich versuche immerhin ein bisschen meinen Teil dazu beizutragen, mit guter Musik. Die kommt jetzt von Flo, das ist Leak It bei Energy Bremen.
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Leute, ihr seid ja so unfassbar krass unterwegs, ne? Duos Energy Bremen um 16:45. Victoria hat Nicole tatsächlich übertrumpft. Die ist gerade in Berne-Ranzenbüttel und das Auto stand da eine halbe Stunde in der Sonne. Und zack, was haben wir? 41 Grad. Auf dem Beweisbild kann ich auch deutlich erkennen, die Klimaanlage ist auf Vollpower gestellt. Also Victoria, halt durch, du schaffst es auf jeden Fall. Das gilt natürlich für alle, die gerade im Auto bei der Hitze unterwegs sind und sich denken, ich will das nicht mehr. Bietet vielleicht jemand sogar mehr als 41 Grad? Das fände ich sehr, sehr, sehr krass. Schick doch mal eine WhatsApp. Vielleicht finden wir ja einen noch heißeren Ort als Berne bei Victoria im Auto. Deine WhatsApp an die 0173 685 712. Yeah.

0: Das ist dein Feierabend bei Energy Bremen. Gleich haben wir es 5 Minuten vor 5:30. Und in Bremen hat die Polizei jetzt auf der A1 bei Hemelingen das LKW-Überholverbot kontrolliert. Nur eine Stunde hat es gedauert, da hatten sie dann schon mehr als 60 Verstöße. Außerdem haben mehrere Motorradfahrer eine Rettungsgasse benutzt. Alle Verstöße zusammen haben etwa 11.000 Euro an Bußgeldern eingebracht. Noch mehr aus deiner Region gibt's in 2 Minuten bei Lars.
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9: Die hohen Temperaturen bringen viele Menschen heute und in den nächsten Tagen an Seen, Flüsse und ins Freibad. Aber mit der Hitze steigt natürlich auch das Risiko von Kreislaufproblemen und gefährlichen Situationen im Wasser, sagt Jan Lange vom Landesvorstand der DLRG Niedersachsen.
10: Packen Sie Sonnenmilch ein, nach Möglichkeit eine Strandmuschel, um eben auch Schatten zu spenden. Halten Sie sich möglichst nicht zu lange in der Sonne auf, wenn Sie merken, mir geht es nicht so gut. Viel Wasser trinken ist ganz, ganz wichtig, also Flüssigkeitsaufnahme. Und natürlich auch dieses, ich habe erstmal 20 Minuten in der prallen Sonne gesessen und dann springe ich am besten vom 3-Meter-Turm direkt ins Wasser. Dann ist das sehr gefährlich für den Kreislauf, dass man eben mal umkippt und das ist im Wasser nicht gesund.
9: Diese Verladeaktion an der Stromkaje in Bremerhaven ging mal richtig schief. Ein Greifer einer Containerbrücke hat einen leeren Container verloren, weil sich eine Verriegelung gelöst hat. Der Container landete im Wasser. Wegen der Strömung konnte er nicht geborgen werden. Bevor er sank, konnten ihn Einsatzkräfte aber noch markieren. Er soll jetzt in den nächsten Tagen von einem Spezialunternehmen geborgen werden. In Bremen hat die Polizei einen Somalier festgenommen, der einen islamistisch motivierten Angriff auf Polizeiwachen oder Polizeikräfte geplant haben soll. Der 28-Jährige ist 2015 nach Deutschland gekommen und in den letzten Jahren wohl mehrmals auffällig geworden, sagt die Polizei. Nach langen Ermittlungen haben Spezialkräfte ihn jetzt in Bremen festgenommen und in eine psychiatrische Einrichtung gebracht. News aus deiner Region haben wir wieder in einer Stunde für dich.
0: Perfekt, um jetzt einfach mal nach Feierabend schön in den See zu springen. Am Landwehrsee im Landkreis Verden haben wir zum Beispiel 33 Grad und in Bremen-Hornlehe sind es auch 33. Das sind auch noch die Maximaltemperaturen, die wir bis in den Abend rein haben und dazu echt fast keine Wolke am Himmel. Ähnlich sieht es auch morgen aus. 30 Grad bekommen wir da wieder maximal und auch wieder nur Sonne.
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0: Mit einer Warnmeldung. Vorsicht bitte auf der A1 Bremen Richtung Osnabrück. Zwischen Ohne-Dinklage und Holdorf liegen Gegenstände. Dann haben wir Stau. Auf der A1 in beiden Richtungen Stau vor der Baustelle auf der Weserbrücke. Und die B6 in Bremen Stop and Go in beide Richtungen. In Bremen ist die Martini-Straße weiterhin zwischen der ersten Schlachtpforte und am Brill in beide Richtungen gesperrt. Dann wird noch geblitzt in Bremen auf der Bremerhavener Straße statt auswärts. Da darfst du 50 fahren. Wolle, danke dir fürs Melden. Unsere WhatsApp-Nummer für deine Blitzer und Verkehrsupdates 0173 685 712. Jetzt will ich nochmal ganz kurz hier berichten. Wir klettern hier immer weiter nach oben in den Temperaturen. Stefan hat gerade ein Bild aus seinem Auto geschickt. 42 Grad hat er da. In Bremen-Nord ist er gerade. Es ist wirklich einfach absurd. Ihr könnt auch nach wie vor eure Bilder aus dem Auto schicken oder von wo auch immer, wo ihr ein Thermometer habt und gucken könnt, wie warm es da gerade ist. Vielleicht toppst du ja sogar die 42 Grad von Stefan. Da kannst du auch gerne mal eine WhatsApp reinschicken. 0173 685 712. Die Nummer für wirklich alle Fälle. Jetzt haben wir es gleich 5:30. Ich bin Elena. Komm gut durch den Feierabend. Moin.
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0: Ein deutscher Hit geht gerade weltweit viral.
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0: Und ich bin mir sicher, das hast du schon mal gehört, irgendwo bei Social Media. Du hast Energy Bremen, 5 Minuten nach 5:30 ist es. Ja, Kitschkrieg und Blumengarten, die haben sich zusammengetan mit Shireen David und haben diesen Song rausgebracht. Gut genug heißt er. Und alle, wirklich alle, egal welche Sprache sie sprechen, singen auf Social Media gerade diesen Song. Und das kann dann auch mal ein bisschen süß klingen.
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0: Also, sie verstehen es halt 0%, was sie da singen. Aber immerhin viben sie zu 100% mit. Das muss man ihnen schon lassen. Weil man muss auch einfach sagen, es ist ein kranker Ohrwurm. Und ich bin mir sicher, einige von euch werden diesen Song jetzt auch nicht mehr loswerden im Feierabend. Kitschkrieg und Blumengarten zusammen mit Shireen David. Und Du bist gut genug, jetzt neu bei Energy Bremen.
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0: Nico Santos mit All Time High bei Energy Bremen. Viertel vor sechs haben wir es jetzt. Und es gibt mal wieder gute News. Und die kommen wie immer von Gesa aus der Morning Show.
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2: Ich habe dir letzte Woche davon erzählt, von den Schwimmabzeichentagen bei uns in Bremen-Niedersachsen. Und diese Aktionswoche war richtig erfolgreich. Die DLRG hat über 13.000 Abzeichen in Deutschland verliehen. Zum Beispiel auch bei uns im Landkreis Friesland in Bockhorn. Da haben allein am Samstag 40 Menschen ihr Seepferdchen Bronze, Silber oder Gold gemacht. Rundum eine sehr erfolgreiche und einfach sehr wichtige Aktion, sodass wir alle sicher um und im Wasser unterwegs sind. Und jetzt viel Spaß beim Schwimmen.
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0: 5 vor 6. Ich bin Lisa Schwarzkopf. Schönen guten Abend. Experten sind gegen ein strenges Verbot von Insta, TikTok und Co. für Kinder und Jugendliche. Die vom Familienministerium eingesetzte Kommission schlägt ein Mindestalter von 13 Jahren für Social-Media-Accounts vor. Teilweise hatten Politiker für eine Altersgrenze von 16 Jahren geworben. Der Zitat planmäßige Tausch einer technischen Komponente ist überhaupt nicht nach Plan gelaufen und hat bei der Bahn wohl den Komplettausfall letzte Nacht verursacht. Zehntausende Menschen saßen während der anderthalbstündigen Technikpanne an Bahnhöfen oder in Zügen fest. Bei einer Kontrolle auf der A1 bei Bremen-Hemelingen hat die Polizei innerhalb kürzester Zeit zahlreiche Lkw erwischt, die das Überholverbot missachtet haben. Innerhalb von nur einer Stunde wurden mehr als 60 Verstöße dokumentiert. Außerdem müssen mehrere Motorradfahrer mit Bußgeldern rechnen, weil sie in einer Rettungsgasse überholt haben. Bei der Fußball-WM steht der letzte Spieltag der Gruppenphase an. Los geht's mit Gruppe B. Bei einem Unentschieden zwischen Kanada und der Schweiz sind beide Teams sicher weiter. Im Spiel Bosnien-Herzegowina gegen Katar zählt für beide Mannschaften nur ein Sieg.
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2: Mit den aktuellen Temperaturen für deinen Feierabend. In Burhave im Landkreis Wesermarsch 28 Grad und in Lune steht im Landkreis Cuxhaven 32. 33 sind immer noch maximal drin heute Abend. Ansonsten, ja, nur Sonne, keine Wolke am Himmel. Und auch morgen sieht es wirklich ganz toll aus. 30 Grad maximal und auch wieder nur Sonne.
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2: Mit einer Warnmeldung. Vorsicht bitte auf der A28 Oldenburg Richtung Leer. Zwischen Oldenburg-Wächleu und Neuenkruge liegt ein Metallrohr. Außerdem unbedingt vorsichtig und langsam vor allem fahren in Kreis Rothenburg-Wümme. Da sind gerade Straßenschäden am Entstehen sozusagen. Durch diese starke Hitze breitet sich diese Teerbeschichtung aus auf den Straßen. Und deswegen am besten langsam fahren im Kreis Rothenburg-Wümme. Dann haben wir Stau auf der A1 in beiden Richtungen vor der Baustelle auf der Weserbrücke. Und wir haben noch eine Sperrung. Die A27 Bremen Richtung Bremerhaven ist zwischen Bremerhaven Süd und Wohlsdorf noch wegen Bauarbeiten gesperrt. Noch eine Sperrung in Bremen. Die Martini-Straße ist auch nach wie vor zwischen der ersten Schlachtpforte und Brill in beide Richtungen gesperrt. Geblitzt wird noch. In Bremen, Bremerhavener Straße statt auswärts, da darfst du 50 fahren. Wolle, danke dir fürs Melden. Unsere kostenlose Hotline für deine Blitzer- und Verkehrsupdates 0800
1: 1022 400. 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
2: Eine Minute vor 6 haben wir es jetzt und ihr bettelt euch hier weiter gegenseitig hoch mit den krassen Temperaturen bei euch im Auto oder vielleicht auch zu Hause. Stefan liegt jetzt gerade noch vorne mit 42 Grad. Nicole hat gerade noch geschrieben, 41 Grad hat sie im Auto. Also es ist wirklich krass. Deswegen an dieser Stelle ein kleiner Reminder, stay hydrated, Leute. Also, ne? Hier nochmal schön einen Schluck trinken, damit wir auch alle hier gut durch den Mittwoch kommen. Ich bin Elena und wünsche dir jetzt einen schönen Feierabend. Eine Minute vor 6 haben wir es jetzt. Moin!

Es gibt so Songs, da schießen sofort Bilder in den Kopf, sobald diese Songs laufen. Du hörst Energy Bremen. 5:05 ist es. Ja, und woran denken wir bei diesem Song? Ich denke tatsächlich ans Stubu in Bremen. Ich denke an richtig Aufbrezeln, so mit 18, 19 mit den Girls. Vorher nochmal kurz in die 1-Euro-Bar, die unsicher machen. Und dann wird natürlich die ganze Nacht abgesteppt, ist ja klar. Jetzt fühlst du vielleicht Ähnliches bei diesem Song oder du hast ganz andere Bilder dazu im Kopf. Aber ich glaube, Kopfkino geht da auf jeden Fall an. Mit Flo Rida und Ride Round jetzt bei Energy Bremen.

0: denkst du beim Einradfahren? Ich vermute mal, ähnlich wie ich, denkst du da an Zirkus. Aber Einradhockey ist viel mehr als das.
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0: Der TV Lilienthal gehört dabei zu den größten Standorten im Einradhockey, hat mehrere Mannschaften und sogar regelmäßig an Turnieren nehmen sie teil. Das kann man sich so vorstellen, es ist wirklich einfach Hockey, nur halt auf dem Einrad. Unsere Energy Bremen Reporterin Amira hat sich mal dran gewagt.
1: Maja zeigt mir jetzt, wie man Einrad fährt. Und sie meinte schon, erstmal eine Wand suchen. Richtig und wichtig.
2: Also am einfachsten steigst du auf, wenn du die Pedale ein bisschen hinten hast.
1: Ja. Huch! Oh Gott, ich bin mitten auf dem Spielfeld. Ach du Scheiße.
2: Lin, mach mal Torwart.
1: Und so, jetzt. Pass auf hier.
2: Ja!
0: Ich glaube, Amira hatte auf jeden Fall sehr viel Spaß. Aber meine Angst ist immer so ein bisschen, fällt man da nicht voll oft hin auf so einem Einrad? Trainer Malte, verrät's uns mal.
3: Ja, hinfallen gehört zum Sport dazu. Das passiert im Training oft, aber eine schlimme Verletzung hatte ich noch nie. Ab und an hat man mal einen blauen Fleck, aber das ist wirklich das Einzige. Und ich kenne auch keine weiteren größeren schlimmen Verletzungen im Einradhockey. Also wirklich ein sehr verletzungsarmer Sport.
0: Alles klar, das klingt schon mal sehr gut. Aber Malte liebt es auch einfach.
3: Einradhockey ist einfach ein total faszinierender Sport, weil er halt den Mannschaftssportaspekt mit dem Einzelgeschick auf dem Einrad verbindet und ein toller Teamsport, den auch nicht viele machen, mit einem super Gemeinschaftsgefühl. Und ich würde mich freuen, wenn du dabei wärst.
0: Der TV Lilienthal ist einer der größten Standorte fürs Einradhockey und wir haben es mal ausgecheckt.
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3: Keine Wolke in Sicht in Bremen und Niedersachsen. Und laut den Meteorologen wird es die kommenden Tage noch heißer. Während rund um Bremen, Oldenburg und Verden die 30-Grad-Marke geknackt wird, ist es an der Küste nicht ganz so warm. Heißt Nele Oetgen aus der Redaktion, wer Abkühlung sucht, ist an den Küsten gut aufgehoben.
4: Auf Borkum sollen es morgen etwa 24 Grad werden, in Bensersee 22 und in Wilhelmshaven 23. Außerdem weht dort an der Küste oft ja auch noch ein Lüftchen. Und die Nordsee verspricht mit rund 18 Grad eine ordentliche Erfrischung. Und deshalb stellt man sich dort auch auf weitere Touristen ein, gerade eben auf viele, die vor der Hitze flüchten. Coolcation nennt man übrigens diesen Trend, im Urlaub vor der Hitze zu flüchten. Während in den letzten Jahren vor allem das kühle Skandinavien gefragt war, rückt inzwischen auch Ostfriesland ins Visier. Das haben wir erkannt, sagt eine Sprecherin der Tourismusagentur Nordsee. Und deshalb wird da auch gerade an einer Coolcation-Kampagne gearbeitet.
3: In Bremerhaven hat es einen schweren Arbeitsunfall gegeben. Im Fischereihafen sind zwei Arbeiter durch ein Hallenoberlicht gefallen und 5 Meter in die Tiefe gestürzt. Einer musste in eine Spezialklinik geflogen werden, weil die Verletzungen so schwer waren. Der andere kam mit einem Rettungswagen ins Klinikum Bremerhaven. Die Polizei ermittelt, wie es zu dem Unfall kommen konnte. Auf die Autofahrerinnen und Autofahrer in Oldenburg kommt eine neue Baustelle zu. Ab Ende des Monats wird am Knotenpunkt Bahnhofsallee Bremer Heerstraße die Fahrbahn saniert. Zuerst wird aus der Bremer Heerstraße eine Einbahnstraße stadtauswärts. Ab Mitte Juli ist der betroffene Abschnitt dann komplett gesperrt. Wer zu Fuß oder mit dem Rad unterwegs ist, kommt ohne Probleme an der Baustelle vorbei. News aus deiner Region haben wir wieder in einer Stunde für dich.
5: Auch am Mittwochabend bleibt es hot. 30 Grad haben wir gerade in Bremerhaven zur Heide und 33 am Eutersee im Landkreis Verden. 33 Grad sind auch noch maximal heute drin und dazu ja fast keine Wolke am Himmel und nur Sonne für uns. Auch morgen sieht es richtig gut aus, 30 Grad maximal und auch da wieder herrlich, nur Sonne.
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5: Da haben wir die A1. In beide Richtungen 2 Kilometer Stop and Go vor der Baustelle auf der Weserbrücke. Dann haben wir eine Sperrung, die A27. Bremen Richtung Bremerhaven ist zwischen Bremerhaven Süd und Wulstorf wegen Bauarbeiten gesperrt. Und noch eine Sperrung in Bremen ist die Martini-Straße weiterhin zwischen der ersten Schlachtpforte und am Brill in beide Richtungen gesperrt. Ein Blitzer hat Wolle noch gemeldet. Danke dir dafür. Der steht in Bremen auf der Bremerhavener Straße. Stadtauswärts, da darfst du 50 fahren. Unsere WhatsApp-Nummer für deine Blitzer und Verkehrsupdates 0173 685 712. Jetzt haben wir es 6:58. Und ich habe so ein Gefühl, wenn du ein Summer-Upgrade brauchst in Form eines niegelnagelneuen Mountainbikes, dann hast du jetzt noch gleich die Chance, im Lostopf zu landen für das letzte Summerbike am Freitag 6:57. Achte mal gleich auf diesen Song hier. Well, I'm on the way, the time, cool, I wanna be keeping you. Ich sag nicht, wann er kommt. Ich sage nur, ich habe im Gefühl, der wird gleich kommen. Also sobald Sean Paul mit Temperature hier läuft, anrufen. Ich bin Elena. Moin.
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0: 7 am Mittwochabend, mitten im Sommer.
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0: Und der bekommt jetzt ein dermaßen krasses Upgrade, das hast du noch nicht gesehen. Am Freitag um 7 nach 7 hauen wir das letzte Summerbike diesen Monat an euch raus. Eine Sache musst du dafür tun, und zwar auf diesen Song hier achten. Das ist unser Sommerhit der Woche. Und Sabrina aus Bremerhaven-Lehe hat den Song eben gehört und direkt mal angerufen. Sabrina, wo bist du denn gerade hin unterwegs?
2: Ich habe jetzt gerade Feierabend gemacht. Ich würde nach Hause fahren.
0: Ah, sehr gut. Was arbeitest du?
2: Ich arbeite im OP. Ich bin Krankenschwester.
0: Ach, krass. Okay. Und da habt ihr da eine Klimaanlage oder schwitzt ihr da ordentlich?
2: Da ist eine Klimaanlage, Gott sei Dank.
0: Na, ein Glück, ey. Und dann hast du dir noch gedacht im Feierabend, ich rufe mal eben bei Energy Bremen an und lande im Lostopf für das
2: Sommerbike. Ja, genau. Ich habe kein Fahrrad und ich würde mich so freuen, diesen Sommer endlich mal mit dem Fahrrad zu fahren.
0: Was wären so Touren, die du gerne mal machen würdest?
2: Ach so, am Deich vorbeifahren, das wäre mal ganz toll.
0: Ja, mega. Dann wollen wir doch mal immerhin ein bisschen deine Chance darauf erhöhen. Du bist im Lostopf.
2: Super, da freue ich mich.
0: Und du hast genauso wie Sabrina immer noch die Chance, im Lostopf zu landen. Für Freitag um 7 nach 7. Achte einfach weiterhin auf den Sommerhit.
1: Well, I'm on the way, the time.
0: Schau Paul mit Temperature, sobald er läuft, anrufen. Alle Infos auf energybremen.de. Aber ich kann schon mal sagen, die Chance wird erhöht, je länger du Energy Bremen hörst. Ist ja klar.
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0: 5 vor 7. Ich bin Lisa Schwarzkopf. Schönen guten Abend. Kinder und Jugendliche sollen in der digitalen Welt besser geschützt werden. Die Expertenkommission des Familienministeriums hat dazu jetzt Vorschläge gemacht. Unter anderem eine Altersgrenze für Social Media, die mit 13 Jahren aber nicht ganz so hart ausfällt wie in anderen Ländern. Die Rentenreform soll bis Jahresende durch. Das hofft Kanzler Merz. Nächste Woche will die schwarz-rote Koalition Eckpunkte abstecken und dann an den Gesetzentwürfen arbeiten. Im Herbst sollen sie in den Bundestag. Die Reform sieht unter anderem vor, dass das Rentenalter schrittweise angehoben wird. Ein leerer Container hat sich in Bremerhaven an der Stromkaie von einer Containerbrücke gelöst. Der Behälter prallte zunächst auf das Deck eines Frachtschiffs und fiel dann in die Weser. Durch die Strömung wurde der Container bis zum Columbus-Pier getrieben. Dort sank er. Eine Gefahr für die Schifffahrt oder die Umwelt besteht nicht. Startschuss heute für den letzten Spieltag der WM-Gruppenphase. Aber wer denkt, nach Abpfiff ist alles klar, hat die Rechnung ohne die FIFA gemacht. Wenn etwa die Schotten gegen Brasilien nicht gewinnen, müssen sie als Gruppendritter tagelang warten, ob es fürs Weiterkommen reicht. Wenn ja, geht's möglicherweise gegen Deutschland.
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2: 32 Grad haben wir immer noch in Oldenburg-Harentor und 29 in Bad Bederkesa am Landkreis Cuxhaven. 33 sind immer noch drin jetzt zum Feierabend. Dazu, ja, es bleibt weiter schön sonnig. Mehr kann ich da gar nicht zu sagen. Auch morgen sieht es wunderschön aus, 30 Grad maximal. Und auch da erwartet uns wieder nur Sonne.
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2: Das sieht ganz gut aus, ich habe aber zwei Sperrungen. Die A27 Bremen Richtung Bremerhaven ist zwischen Bremerhaven Süd und Wulsdorf noch wegen Bauarbeiten gesperrt. Und in Bremen ist die Martini-Straße weiterhin zwischen der ersten Schlachtpforte und Ambrill in beide Richtungen gesperrt. Dann hat Wolle einen Blitzer gemeldet in Bremen auf der Bremerhavener Straße. Statt auswärts, da darfst du 50 fahren. Danke dir fürs Melden, Wolle. Unsere kostenlose Hotline für deine Blitzer und Verkehrsupdates 0800 1022 400.
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2: 7:03 haben wir es jetzt und es ist immer noch so dermaßen heiß. Aber wir versuchen uns mal mit der richtigen Musik ein kleines bisschen abzukühlen. Dominik Feig ist zum Beispiel gleich dabei mit White Keys. Wir haben noch Stromae mit Alors on Danse. Peter Fox ist dabei mit Zukunft Pink. Und wir starten jetzt direkt rein mit diesem Banger hier. Ray mit Where is my husband? Ich bin Elena und wünsche dir einen ganz tollen Feierabend. Moin!

Liebe Grüße an Nicole aus Hastedt. Die hat uns gerade ein Bild geschickt. Ja, die springt jetzt erstmal in den Pool nach Feierabend. Hast du dir verdient, Nicole. Du hast Energy Bremen, 7:04 ist es jetzt. Ja, falls du, so wie ich, leider nicht den Luxus von einem Pool im Garten hast, versuchen wir es mal zumindest imaginär. Weil ich finde, der Song, der jetzt gleich kommt, der klingt auf jeden Fall wie eine ordentliche Arschbombe nach so einem heißen Tag wie heute. Dominik Falk mit White Keys. Klingt einfach so wie eine richtig geile Abkühlung heute. Und den gibt's jetzt neu bei Energy Bremen.

hydrated, Leute. Gerade bei dieser Hitze, ey. Wir müssen ganz viel trinken. Und ich sage mal, dieser Song klingt wie ein musikgewordenes Spaßgetränk. Peter Fox mit Zukunft Pink gibt's jetzt bei Energy Bremen.

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4: Keine Wolke in Sicht in Bremen und Niedersachsen. Und laut den Meteorologen wird es die kommenden Tage noch heißer. Während rund um Bremen, Oldenburg und Verden die 30-Grad-Marke geknackt wird, ist es an der Küste nicht ganz so warm. Heißt Nele Oetgen aus der Redaktion, wer Abkühlung sucht, ist an den Küsten gut aufgehoben.
5: Auf Borkum sollen es morgen etwa 24 Grad werden, in Bensersee 22 und in Wilhelmshaven 23. Außerdem wird dort an der Küste oft ja auch noch ein Lüftchen. Und die Nordsee verspricht mit rund 18 Grad eine ordentliche Erfrischung. Und deshalb stellt man sich dort auch auf weitere Touristen ein, gerade eben auf viele, die vor der Hitze flüchten. Coolcation nennt man übrigens diesen Trend, im Urlaub vor der Hitze zu flüchten. Während in den letzten Jahren vor allem das kühle Skandinavien gefragt war, rückt inzwischen auch Ostfriesland ins Visier. Das haben wir erkannt, sagt eine Sprecherin der Tourismusagentur Nordsee. Und deshalb wird da auch gerade an einer Coolcation-Kampagne gearbeitet.
4: In Bremerhaven hat es einen schweren Arbeitsunfall gegeben. Im Fischereihafen sind zwei Arbeiter durch ein Hallenoberlicht gefallen und 5 Meter in die Tiefe gestürzt. Einer musste in eine Spezialklinik geflogen werden, weil die Verletzungen so schwer waren. Der andere kam mit einem Rettungswagen ins Klinikum Bremerhaven. Die Polizei ermittelt, wie es zu dem Unfall kommen konnte. Auf die Autofahrerinnen und Autofahrer in Oldenburg kommt eine neue Baustelle zu. Ab Ende des Monats wird am Knotenpunkt Bahnhofsallee Bremer Heerstraße die Fahrbahn saniert. Zuerst wird aus der Bremer Heerstraße eine Einbahnstraße stadtauswärts. Ab Mitte Juli ist der betroffene Abschnitt dann komplett gesperrt. Wer zu Fuß oder mit dem Rad unterwegs ist, kommt ohne Probleme an der Baustelle vorbei. News aus deiner Region bekommst du bei uns stündlich von morgens bis abends.
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6: Der Feierabend sieht nach wie vor wunderschön aus. 32 Grad sind immer noch maximal drin und dazu keine Wolke am Himmel, nur Sonne. Aktuell haben wir auch noch 32 Grad in Bremen-Rönnebeck und die haben wir auch in Oldenburg-Etzhorn. Morgen dann 30 Grad maximal, das reicht ja auch, und dazu ganz viel Sonne, ähnlich wie heute eigentlich.
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6: Mit einer Warnmeldung von der A1 Osnabrück Richtung Bremen. Zwischen Bremen-Brinkum und Asten ist ein Lastwagen liegen geblieben. Dann habe ich noch 2 Sperrungen. Die A27 Bremen Richtung Bremerhaven ist zwischen Bremerhaven Süd und Wohlsdorf wegen Bauarbeiten gesperrt. Und in Bremen ist immer noch die Martini-Straße zwischen der ersten Schlachtpforte und am Brill in beide Richtungen gesperrt. Da wird geblitzt. In Bremen auf der Bremerhavener Straße, statt auswärts, da sind 50 erlaubt. Wolle, danke dir fürs Melden. Unsere WhatsApp-Nummer für deine Blitzer- und Verkehrsupdates 0173 685 712. 2 Minuten vor 7:30 ist es jetzt. Ich bin Elena. Komm gut durch den Mittwochabend. Moini.
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0: macht doch gute Laune hier am Mittwochabend. Harry Styles mit Adore You war das bei Energy Bremen. 7:55 haben wir es jetzt. Ja, wenn das deine Laune jetzt noch nicht gehoben hat, vielleicht ist sie ja eh schon gut. Aber Gesa aus der Morningshow, die kriegt das immer ganz gut hin. Die setzt jetzt noch einen drauf. Sie hat nämlich gute News für uns.
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2: Ich habe dir letzte Woche davon erzählt, von den Schwimmabzeichentagen bei uns in Bremen und Niedersachsen. Und diese Aktionswoche war richtig erfolgreich. Die DLRG hat über 13.000 Abzeichen in Deutschland verliehen. Zum Beispiel auch bei uns im Landkreis Friesland in Bockhorn. Da haben allein am Samstag 40 Menschen ihr Seepferdchen Bronze, Silber oder Gold gemacht. Rundum eine sehr erfolgreiche und einfach sehr wichtige Aktion, sodass wir alle sicher um und im Wasser unterwegs sind. Und jetzt viel Spaß beim Schwimmen.
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Es ist so heiß immer noch. 30 Grad haben wir immer noch, obwohl es schon 7:45 ist. Du hast Energy Bremen und weißt du, was jetzt richtig geil kommen würde? So ein richtig fetter Regenschauer. Oh, das wäre so geil. Ich kann das richtig so riechen. Ah, es riecht, würde so richtig schön nach Regen draußen riechen. Wir gehen alle raus, tanzen im Regen. Aber ja, es ist leider nur eine Traumvorstellung. Aber in Gedanken kühlen wir uns jetzt ein bisschen ab und tanzen durch den Regen mit Dave und Tems. Das ist Raindance bei Energy Bremen. Jetzt für deinen Feierabend.

0: 5 vor 8. Ich bin Lisa Schwarzkopf. Schönen guten Abend. Ein Social-Media-Verbot, aber eleganter als Altersgrenze betitelt. Das empfehlen die Experten, die die Bundesregierung beauftragt hat. Die Kommission schlägt ein Mindestalter von 13 Jahren für TikTok, Insta und Co. vor. Oder alternativ unterschiedliche Altersgrenzen, je nach Risiko der einzelnen Plattformen. Wegen möglicher Sabotagepläne gegen die deutsche Gasversorgung ermittelt der Generalbundesanwalt. Es geht um die frühere Gazprom-Tochter Germania. Die sollte vor ein paar Jahren aufgelöst werden, möglicherweise mit dem Ziel, der deutschen Gasversorgung zu schaden. Ermittelt wird gegen einen Russen. Bei einer Kontrolle auf der A1 bei Bremen-Hemelingen hat die Polizei innerhalb kürzester Zeit zahlreiche Lkw erwischt, die das Überholverbot missachtet haben. Innerhalb von nur einer Stunde wurden mehr als 60 Verstöße dokumentiert. Außerdem müssen mehrere Motorradfahrer mit Bußgeldern rechnen, weil sie in einer Rettungsgasse überholt haben. Bei der Fußball-WM steht der letzte Spieltag der Gruppenphase an. Los geht's mit Gruppe B. Bei einem Unentschieden zwischen Kanada und der Schweiz sind beide Teams sicher weiter. Im Spiel Bosnien-Herzegowina gegen Katar zählt für beide Mannschaften nur ein Sieg.
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2: Es ist immer noch das absolute Sommerwetter hier am Start. 32 Grad haben wir gerade in Twistringen im Landkreis Diepholz und 28 Grad in Bremerhaven-Wulsdorf. Es geht auch weiterhin heiß und sonnig durch den Abend und morgen kommt die Sonne auch direkt wieder. Den ganzen Tag haben wir was von ihr. Dazu 30 Grad maximal.
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2: Mit einer Warnmeldung von der A28 Oldenburg Richtung Leer. In der Ausfahrt Filsum sind Personen auf der Fahrbahn. Da also unbedingt vorsichtig fahren. Dann haben wir noch eine Sperrung. In Bremen ist die Martini-Straße weiterhin zwischen der ersten Schlachtpforte und am Brill in beide Richtungen gesperrt. Dann hatte Wolle noch einen Blitzer gesehen. In Bremen auf der Bremerhavener Straße. Stadt auswärts, da darfst du 50 fahren. Danke dir, Wolle, fürs Melden. Unsere kostenlose Hotline für deine Blitzer und Verkehrsupdates 0800 10 22 400. Jetzt haben wir es 4 Minuten vor 8. Ich bin Elena, mache jetzt Feierabend und wünsche dir noch einen ganz tollen sonnigen Abend.
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